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sonst müssen wir ja wieder essen. Es gibt nichts. Tja. Also ich bin der Meinung. Na ja, so sieht das aus.

0: kommt. Scheiß drauf, ich geh nicht ran. Oder warte. Hallo?
1: Theo, was geht ab, Bruder? Also alles klar, wie geht's dir, Mann? Was machst du? Alles gut? Ich hoffe, dir geht's gut, Alter.
0: Wer ist da?
1: Bruder, ich bin's Korkmaz, Alter. Wie geht's? Also,
0: Korkenzieher.
1: Ich hab dich letztens zweimal gesehen, bis an mir vorbeigefahren ist, Auto, Alter. Ich hab doch gesehen, dass du mich gesehen
0: hast. Wo hast du mich gesehen?
1: Ach, Bruder, scheiß mal drauf, Alter. Bist du Mitte, Bruder? Bist du jetzt Mitte?
0: Ja, ich bin Mitte.
1: Okay, ich komme. Zwei Minuten, ich bin da, Bruder. Ciao, bis gleich. Ich freu mich, ciao.
0: Okay, scheiß drauf. Ich muss mir eine neue Nummer holen.

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1: Nachrichten. Schönen guten Dienstag. Rein geht's, neue Nachrichtenrunde heute an diesem Dienstag. Am Tag, wo uns Fußball nicht mehr interessiert. Glaube ich zumindest. Guten Morgen. Rostocks Schulklassen zieht es diese Woche wieder nach Warnemünde zu den sogenannten Strandschultagen. Sie finden bereits zum 5. Mal statt. Erstmal allerdings über insgesamt 5 Tage, so lange wie noch nie. Grund dafür ist vor allem die hohe Nachfrage der Rostocker Schulklassen. Schüler von insgesamt 16 Klassen bekommen nun dieses Jahr die Möglichkeit zu lernen, sich am Meer sicher und verantwortungsvoll zu bewegen. Zu den Organisatoren der Rostocker Strandschultage gehören unter anderem die Wasserwacht, Klimaaktivisten, aber auch Wassersportanbieter. Im Landkreis Mecklenburgische Seenplatte musste der Kreistag gestern Abend seine Sitzung schon nach nur wenigen Minuten wieder abbrechen. Zuvor hatten die Fraktionen von CDU, SPD, Linken und Grünen die Sitzung verlassen. Damit war der Kreistag nicht mehr beschlussfähig. Mit dem Verlassen kritisierten die Fraktionen das Verhalten des langjährigen CDU-Abgeordneten Diener. Diener ist Präsident des Landtages, des Kreistages und Mitglied im Schweriner Landtag. Er hatte vor einigen Tagen erklärt, die CDU zu verlassen und einen Wechsel in die AfD angekündigt. Als politisch verwerflich bezeichnete die CDU Dieners Vorhaben. Sie kündigte einen Abwahlantrag an in seiner Funktion des Kreistagspräsidenten. In der niedersächsischen Stadt Stade sind gestern 6 Mitarbeiter einer Jugendhilfeeinrichtung getötet worden. In dem Haus werden junge Mütter und ihre Kinder betreut. Der mutmaßliche Schütze wurde festgenommen. Laut Polizei handelt es sich dabei um einen 45 Jahre alten gebürtigen Deutschen mit türkischen Wurzeln. Als Motiv nannte die Polizei einen Streit ums Sorgerecht. Der Mann hatte in der Einrichtung einen Termin, bei dem es um das Sorgerecht für die 3 Monate alte Tochter ging. Das Mädchen und auch die Mutter blieben bei der Aktion unverletzt. Die Fußballregionalligen bleiben für die Fußballregionalligen in Deutschland bleibt die geplante Reform aus. Bei einer Abstimmung aller Vereine gestern Abend gab es kein einheitliches Votum für eins der vorgeschlagenen Zukunftsmodelle. Allerdings favorisierten viele Clubs das sogenannte Kompassmodell. Vor allem die Vereine aus dem Norden, aus dem Nordosten und dem Westen stimmten dafür. Sie wollen künftig 4 statt wie bisher 5 Regionalligastaffeln und damit künftig einen definitiven Aufsteiger des Meisters. Die Vereine aus dem Südwesten und aus Bayern bevorzugen dagegen mehrheitlich andere Modelle. Unklar ist, wie der Deutsche Fußballbund den Reformprozess der Regionalligen jetzt fortsetzen will. Und in Großbritannien hat der mögliche neue Premierminister Burnham umfangreiche administrative Veränderungen angekündigt, sollte er ins Amt gewählt werden. In einer Grundsatzrede sprach Burnham gestern Abend unter anderem davon, die Regierung zu dezentralisieren und den Menschen und den Regionen mehr Macht geben zu wollen. Oberstes Ziel sei, den Lebensstandard im Land zu verbessern, so Burnham. Er ist derzeit der einzige Kandidat für die Nachfolge von Premierminister Starmer. Starmer hatte in der vergangenen Woche seinen Rücktritt angekündigt. Er reagierte damit auf den fehlenden Rückhalt innerhalb der Regierung und des Parlaments. Großen Rückhalt gibt's jetzt von mir für dich, Steffi. Guten Morgen.
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3: Ja, danke Ali. Guten Morgen. Das steht uns wohl ein wunderschöner Tag bevor. Aktuell sind 17 Grad draußen und sonnig und so soll es auch bleiben. Ab und zu kommen mal ein paar kleine Wölkchen, die ziehen vorbei, aber Regen ist dann nicht zu erwarten. Ja, der Regen von gestern hat die Welt, glaube ich, ein bisschen abgekühlt. Das heißt, es wird nicht ganz so heiß. Maximal 24 Grad am Nachmittag sind zu erwarten und Wind weht eigentlich so gut wie gar nicht. Nee.
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3: Genau, den Weckruf hört ihr hier auf Radio Loro 90,2. Das war gerade Ali in den Nachrichten.
1: Wobei, guten Morgen, wobei ich eben so ein bisschen Wind in meinem Rücken verspürt habe.
3: Genau.
1: Aber das hat natürlich einen Grund. Der Lars ist zu uns ins Studio
3: gekommen. Der Lars ist mit reingeweht.
4: Ja,
3: guten Morgen, Lars.
4: Guten Morgen, bin jetzt auch endlich da.
3: Ja, und mein Name ist Steffi. Schön, dass ihr dabei seid hier im Weckruf auf Radio Loro. Das mit dem Fußball, da bin ich irgendwie raus.
1: Da hast du gar nicht,
3: nee,
1: nein.
3: Habe ich irgendwie total vergessen.
4: Deswegen komme ich zu spät, es war eine kurze Nacht.
3: Ach so, du hast geguckt,
1: ja, Fußball-Weltmeisterschaft Deutschland, peinlich rausgeflogen.
3: Ja. Ach, ernsthaft?
4: Ja.
3: Die haben doch so gut gestartet, oder was?
1: Hör auf.
3: Nee?
1: Hast du geguckt?
4: Ja, deswegen habe ich
1: Gott,
4: ja.
1: Oh Gott, nein.
3: Gut, da wollen wir mal nicht diskutieren hier. Wir machen weiter mit ein bisschen Musik. Regional wird es jetzt bei uns. Die Lonely Roots, You Don't Mind. Passt vielleicht auch ganz schön chillig zu dem schönen Wetter.

0: Ja, das sind die Lonely Roots hier auf Radio Loro im Weckruf. Eine Rostocker Band, You Don't Mind, hieß der Song. Klang gar nicht so Rostock-mäßig, ne?
1: Nee, wollte ich gerade sagen.
0: Also ich meine, wenn man irgendwie sagen würde, was Rostock klingt, aber es klang jetzt schon ziemlich international, muss ich sagen.
1: Ziemlich Reggae-mäßig, ja, und ja. Doch, muss ich auch sagen, dass sowas hier in Rostock gibt. Cool.
0: Ich habe gedacht, wir schieben mal eine kleine Mod hier zwischen und erzählen euch, die ihr da schon wach seid an den Radio Lautsprechern, was wir heute hier in der ersten Sendestunde im Programm haben. Denn der Jan hat uns einen schönen Beitrag vorbereitet über neue Musik von Kesha. Dann gibt es natürlich die Veranstaltungstipps von Ali und außerdem stellen wir euch ein Jugendprojekt in Schmal vor. Aber bevor es soweit ist, gibt es noch ein bisschen Musik hier. Kommt gut rein in den Tag mit Kraftklub, Teil dieser Band.

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0: Der Stadtteil Schmal gilt rein demografisch als einer der jüngeren Stadtteile Rostock. Allerdings waren und sind die Angebote speziell für Jugendliche doch noch recht überschaubar. Aber das soll heute nicht zählen, denn am Nachmittag feiert das neue Jugendprojekt Your Hood, Your Turn seine Premiere in Schmal. Knapp ein Jahr wurde daran gearbeitet. Mit dabei waren unter anderem Christina Köbel vom Verein Stadtgespräche und Svenja Elisa Schwertner aus der Stabsstelle Bürgerbeteiligung Rostock. Mit ihnen sprach Schmals Stadtteilmanagerin Caroline Hannert.
1: Ja, wir sind heute hier, um ein besonderes Format vorzustellen, was in Schmal zum ersten Mal läuft und auch zum ersten Mal in Rostock läuft. Und das Format heißt Your Hood, Your Turn. Your Hood, Your Turn, das ist unser Stichwort. Das heißt ja übersetzt, deine Nachbarschaft, dein Zug, für die älteren Mithörer vielleicht auch nochmal. Was steckt eigentlich genau hinter diesem Format?
2: Das steckt dahinter, dass wir ein Bürgerbudget oder ein Jugendbudget für die Jugendlichen eingerichtet haben in Höhe von 2000 Euro. Und das wird vom Stadtteilmanagement Schmal gestellt und die Jugendlichen haben die Möglichkeit, Ideen einzureichen, die wir dann hoffentlich auch umsetzen können. Das ist sozusagen das Grundprinzip dieses Projektes.
3: Und die Idee dahinter ist einfach, den Stadtteil wirklich auch aktiv mitzugestalten, also dort nicht nur zu wohnen, sondern sich auch zu überlegen, was macht den Stadtteil schön und für mich lebenswert. Und da haben wir mit den Jugendlichen im letzten Jahr zum einen ganz interessante Gespräche geführt. Das hat vor allem die Stabsstelle gemacht für Mitwirkung und Bürgerbeteiligung. Aber wir haben auch an den Schulen im Stadtteil, vor allem an der Krusensternschule, die Kinder und Jugendlichen nicht nur gefragt, was wünscht ihr euch, sondern auch mit ihnen darüber nachgedacht, was geht eigentlich für 2000 Euro und was muss man vielleicht dann auch machen, damit so eine Idee dann sich wirklich umsetzen lässt und dass möglichst viele Menschen im Stadtteil auch was davon haben, vor allem aber natürlich die Kinder und Jugendlichen, weil wir finden, dass die in vielen Planungen doch eigentlich ganz schön kurz kommen.
1: Warum glaubt ihr denn persönlich, dass dieses Projekt so wichtig ist? Was ist der große Hintergrund, der dahinter steckt?
3: Also Rostock ist ja eine Stadt, die allen gehört und das heißt auch, dass alle Bevölkerungsgruppen auf eine ähnliche Art zu Wort kommen. Und nun ist es tatsächlich nicht so besonders eingeübt bei Kindern und Jugendlichen, vor allem muss man leider sagen aus dem Nordosten und Nordwesten, sich aktiv als Mitgestalterinnen von Stadt zu verstehen. Und da braucht es einfach ein paar Impulse und Ermutigungen. Und ich finde, sowas wie Your Hood, Your Turn ist einfach eine richtig gute Gelegenheit, mit einer ganz konkreten Frage ihnen zu zeigen, ey, ihr habt da Möglichkeiten und stellt euch überhaupt erstmal die Frage, wie sollte denn die Stadt, die euch gefällt, aussehen? Was fehlt euch denn zurzeit und was kann man vielleicht auch alleine umsetzen? Wofür braucht man Geld? Na, also genau so einen Impuls wollten wir eigentlich setzen, also auch über das konkrete Projekt hinaus, einfach mal zu sagen, in was für einem Stadtteil möchte ich leben?
1: Was hat denn besonders gut funktioniert? So was würdet ihr da unterstreichen, wo ihr gesagt hättet, das ist ja ein Pilot, die sind ja manchmal fehleranfällig, aber so eine Sache, wo man sagt, das war jetzt ganz toll.
2: Also aus meiner Sicht, da ich ja vor allem auch die Online-Beteiligung betreut habe, fand ich es wirklich sehr schön, es haben sich über 90 Jugendliche beteiligt und das ist für so eine erste Runde schon sehr, sehr gut. Es wurden online über 90 Ideen eingereicht und das war wirklich schön zu sehen, dass das gut funktioniert hat, indem wir dann halt auch mit Flyern und so weiter Werbung gemacht haben und dass dann doch so viele daran teilgenommen haben.
3: Ja, und ich fand das Spektrum der Ideen einfach richtig, richtig toll. Und das war einfach für uns so eine Bestärkung, dass es total gut und richtig und wichtig ist, Leute, also Jugendliche, sozusagen Leute unter 27 zu ihrem Stadtteil auch zu fragen und auch diese Impulse einfach auch zu nutzen, weil die haben einfach nochmal einen richtig wertvollen Blick auf das Ganze.
1: Jetzt kommt es aber zu dem großen Trommelwirbel. Erzählt doch mal, welche Idee hat denn im Jahre 2025 gewonnen?
3: Ja, also dann Trommelwirbel. Es war eine freie, legale Graffiti-Wand.
1: Ja.
3: Das war tatsächlich besonders vielen Schmaler Jugendlichen sehr, sehr wichtig. Und dann standen wir vor der ganz kleinen Herausforderung zu sagen, Mensch, wo soll die denn jetzt stehen? Das ist ja gar nicht so leicht, da auch einen Ort zu finden, wo das gut geht, weil so ein Ort muss ja auch für die Nachbarschaft gut funktionieren. Es muss klar sein, was darf man da, was darf man nicht und so weiter. Und das haben wir aber alles auch immer noch mal mit Rücksprache von Mitmenschen aus dem Stadtteil jetzt irgendwie da eine gute Lösung gefunden und freuen uns total, dass wir am 30.06. um 16 Uhr zur Einweihung der ersten freien legalen Graffiti-Wand in Schmal einladen dürfen an Schmalzentrum. Das ist sozusagen die Rückseite des Schmaler Zentrums. Und das ist sozusagen das Ergebnis des ersten Durchlaufs von Your Hood, Your Turn und das freut uns total.
1: Chrissy, Svenja, erzählt doch mal, wie sieht denn die Eröffnung aus? Was ist da geplant?
3: Also vor allem weihen wir eine freie, legale Graffiti-Fläche ein. Das heißt, es geht natürlich um Graffiti. Also man kann dort sprayen. Wir haben tatsächlich auch ein paar Menschen aus dem Stadtteil, von denen wir wissen, dass sie das richtig, richtig gut kennen, schon eingeladen. Also es wird dort einen Workshop geben für Leute, die es mal ausprobieren wollen. Da haben wir eine Fläche, die sozusagen auch so ein bisschen so ein Übungsraum ist. Da sind also Leute da, die schon lange sprayen und auch ein bisschen anleiten. Es wird auch Leute geben, die richtig schöne Bilder malen, auch teilweise schon ein bisschen im Vorfeld. Und man kann einfach dann auch beim Sprayen zugucken. Das ist spannender, als man denken könnte, zu gucken, wie so ein Bild entsteht. Aber drumherum, ne, ist es natürlich für alle Menschen aus dem Stadtteil, vor allem für die Jugendlichen, auch ein Ort, mal zusammenzukommen, eine Bratwurst zu essen, ein Getränk mit uns zu trinken und sich zu freuen, dass dieses Projekt jetzt einfach so umgesetzt wurde. Musik gibt es, glaube ich, auch, wenn ich das richtig verstanden habe.
2: Genau, wir werden da auf jeden Fall auch eine kleine Musikbox hinstellen, dass es so ein nettes Happening einfach für alle wird. Da seid ihr natürlich alle herzlich eingeladen, vorbeizukommen, mit uns eine Bratwurst zu essen und das hoffentlich schöne Wetter zu genießen.
0: Das ist doch mal Jugendbeteiligung ganz praktisch oder einfach Graffiti satt. All das könnt ihr heute Nachmittag erleben ab 16 Uhr an der Rückseite des Schmaler Zentrums. Das Wetter ist auch top, da wird die Farbe auch schön wegtrocknen, glaube ich.
1: Schnell, ja.
0: Da kann man, glaube ich, also es ist beste Wetter zum Graffiti ausprobieren mal.
1: Ja, wenn ihr da Bock drauf habt, geht da mal vorbei und wir machen weiter mit ein bisschen Musik hier. Bevor es nachher wieder die Kurznachrichten gibt. Und zwar habe ich ja wieder eine lokale Band aus MV, Moin Cherie. Passt ganz gut hier heute Morgen, ne?
0: Lustiger Name.
1: Moin Cherie, der Song Fackeln in der Nacht.

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1: In Kurzform, Tag schön und guten Morgen an diesem Tag 1 nach dem Scheitern von Deutschland bei der Fußballweltmeisterschaft. Ja, Lars hat es gesehen, kann nachher noch was sagen, wenn er möchte. Nachrichtenzeit. Also, die Stadt Rostock hat gestern Abend ihre erfolgreichsten Sportler geehrt. Zu der Veranstaltung im Marmorsaal der Neptunschwimmhalle waren mehr als 100 Athleten geladen. Ausgezeichnet wurden aber auch 4 verdienstvolle Ehrenamtler. Dazu gehörten Jürgen Strupp vom HC Empor Rostock oder auch Michael Jenig von der Ortsgruppe Markgrafenheide der Deutschen Lebensrettungsgesellschaft DLRG.

0: Hansa hat den nächsten Neuzugang verpflichtet. Leon Dayaku heißt er, wechselt von Ulm an die Ostsee. Der 25-Jährige kann auf beiden Außenbahnen stürmen, aber auch im offensiven Mittelfeld eingesetzt werden. Schwerin hat eine neue Stadtpräsidentin. Gewählt wurde gestern Abend in der Stadtvertretung die SPD-Politikerin Pfeiffer. Sie setzte sich mit 20-12 Stimmen gegen einen Kandidaten der AfD-Fraktion durch. Die Wahl war notwendig, da ihr Vorgänger, der CDU-Politiker Ehlers, jetzt neuer Schweriner Oberbürgermeister ist und das Amt des Stadtpräsidenten niederlegen musste. Das Universitätsklinikum in Kiel hat als erste Einrichtung in Deutschland eine automatisierte Messkabine in den Testbetrieb genommen. Patienten stellen sich also in diese Kabine, die dann automatisch Blutdruck, Puls, Temperatur und andere wichtige Werte misst. Die Ergebnisse werden direkt an die Notaufnahme übermittelt. Das System soll Pflegekräfte entlasten und den Behandlungsablauf beschleunigen. Und in der Europäischen Union sind KI-Anwendungen zur Erstellung von sexualisierten Deepfakes künftig verboten. Die Mitgliedstaaten haben am Abend einer entsprechenden Neuregelung zugestimmt. Das Verbot soll ab dem 2. Dezember gelten. Bei Deepfakes werden mithilfe künstlicher Intelligenz täuschend echt wirkende Bild-, Video- oder Tonaufnahmen erzeugt. Soweit die Meldungen. Zurück zu Lars und Steffi.
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2: Ach ja, das Wetter ist sehr schön heute. Aktuell haben wir schon 18 Grad und es ist sonnig und so soll es auch den ganzen Tag bleiben. Kleine Wölkchen ziehen ab und zu mal vorbei, da kommt aber kein Regen raus. Maximaltemperaturen heute sind es 24 Grad maximal am Nachmittag und Wind weht auch nischt. Ja, morgen kommt da wieder ein bisschen Regen. So wie es aussieht.
3: Aha.
2: Ja, morgen wird es ein bisschen kühler. Morgen und Donnerstag wird's noch ein bisschen, geht es noch ein bisschen runter.
3: Aber Donnerstag bitte kein Regen.
2: Nee, nee, musst du da oben Bescheid sagen denn.
3: Okay.
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2: Den hört ihr hier auf Radio Loro 90,2 mit Ali in den Nachrichten.
4: Moin.
2: Und mein Name ist Steffi, neben mir steht Lars am Mikrofon.
3: Hallo.
2: Ja, wir begleiten euch durch den Tag. Was wolltest du über Fußball erzählen?
0: Ja, ich dachte, wir haben ja manchmal auch Mikrofone aus und da hat ich durfte ja gestern nicht gucken, ja, wegen Schlafen und Vorbereitung. Und Lars war so begeistert von dem Ausscheiden des der Deutschen nach Elfmeterschießen. Und da hat ein deutscher Kommentator sehr groß für die Gäste, also für Paraguay,
2: gejubelt. Der hat sich für die gefreut.
0: Und das hat Lars eben original nachgemacht. Kannst du das nochmal mit Mikro?
3: Ja, also ich war auch schon ziemlich müde, weil ich die Nacht davor auch schon schlecht geschlafen habe, weil immer ich wohne unter dem Dach und da sind es 30 Grad im Schlafzimmer und da konnte ich die letzte Nacht schon nicht gut, oder die vorletzte, aber gestern habe ich geguckt und es war schon ziemlich spät und bin kurz mal eingeschlummert und dann ist das letzte Tor gefallen für Paraguay nach dem Elfmeterschießen und dann hat der Moderator nur gebrüllt, Tor, Tor und Deutschland ist raus! Und da habe ich gedacht, oh, ich dachte schon, Deutschland gewonnen, aber nein.
0: Das klang nach Freude.
3: Ja, das klang irgendwie, ich weiß
0: stimmt
3: auch nicht.
0: Irgendwas nicht.
3: Ja, ja, ja.
2: Ja, gut. Warst du wieder wach kurz?
3: Da war ich wieder wach, ja. Und dann habe ich gedacht, so, jetzt kann ich auch schlafen gehen.
2: Jetzt ist vorbei. Wir gehen weiter mit ein bisschen Musik hier. Ich habe mir letztens die neue Platte von Fjord angehört und da habe ich euch jetzt einen Song mitgebracht, der heißt Messer.

0: Jo, das war Fjord mit einem aktuellen Titel Messer. Und jetzt kommt, was kommt denn jetzt? Ach ja,
1: Veranstaltung.
0: Die Veranstaltungstipps für Rostock. Ja, wenn ihr die Woche noch irgendwie was unternehmen wollt, vielleicht heute ist noch so ein guter Strandtag, glaube ich, und morgen, übermorgen soll es ein bisschen kühler werden. Ich meine, kann man ja trotzdem an den Strand gehen, aber falls ihr doch was anderes machen wollt, dann hören wir doch mal rein, was wir hier für Veranstaltungstipps haben.
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3: Alle Jahre wieder wird gesungen im Klostergarten. Es ist das Sommerevent des Regionalverbandes der Volkssolidarität. Eingeladen zu diesem inzwischen 23. Singsang sind der Seniorenchor Bremer Straße aus dem Hansaviertel, der Frauenchor der Volkssolidarität Froher Klang, der Chor Viva la Musica aus Sachsen-Anhalt, der Heidechor Gelben Sande und natürlich der Kinderchor der Rostocker Singakademie. Einzeln und auch gemeinsam bringen sie dann bekannte und beliebte Lieder von Klassik über Volksmusik bis Schlager zu Gehör. Heute Nachmittag das traditionelle Chorkonzert der Volkssolidarität ab 15 Uhr im Klostergarten. Das Projekt Schüler stellen aus geht so langsam dem Ende entgegen. Von knapp 1000 eingereichten Arbeiten wurden etwa 300 für die Ausstellung ausgewählt. Die Werke entstanden dabei in den Genres Malerei, Grafik, Plastik und neue Medien. Schüler stellen aus, die Ausstellung ist noch bis Sonntag im Schaudepot der Kunsthalle zu sehen. Lilith Grigorian ist sozusagen die Neue an der Hochschule für Musik und Theater hier in Rostock. Die im Januar neu berufene Professorin für Klavier lädt am Donnerstag nun in den Katharinensaal. Dort gibt Grigorian ihr Antrittskonzert. Zu hören sind dabei Klavierwerke von Robert Schumann, von Johannes Brahms, Arno Babanjanjan und Sergei Rachmaninow. Donnerstag das Klavierkonzert mit Lilith Grigorian ab 19.30 Uhr in der Hochschule für Musik und Theater. Mit gleich zwei Veranstaltungen im Peter-Weiß-Haus nähern wir uns am Donnerstag dann auch dem Wochenende an. Am Nachmittag bereits liest die Autorin Katja Brandis aus ihrem Jugendroman Windwalkers giftige Gefahr. Der dritte Band der Windwalkers-Reihe über ein Internat für Vogelgestaltwandler ist wieder vollgepackt mit rasanter Action, mit stürmischen Schulabenteuern, vor allem aber mit faszinierenden Tiergestalten. Beginn der Lesung mit Katja Brandis ist 16 Uhr im Möckelsaal des Peter-Weiß-Hauses. Und am Abend an gleicher Stelle wird es dann polithistorisch. Im Fokus steht der Rostocker DDR-Bürgerrechtler, der ehemalige DDR-Oppositionsanwalt und zugleich inoffizieller Stasi-Mitarbeiter Wolfgang Schnur. Und fast wäre diese Person im Jahr 1990 auch noch der erste frei gewählte Ministerpräsident der DDR geworden. Die beiden Schauspieler Max Urlacher und Uli Plessmann haben sich jedenfalls intensiv mit den letzten Interviews von diesem Herrn Schnur beschäftigt und bringen sie jetzt künstlerisch auf die Bühne. Entstanden ist dabei ein echtes Stück Zeitgeschichte. Im Anschluss an die Lesung wird diskutiert. Dazu sind auch der Stückentwickler Hase sowie der Rostocker Historiker Dr. Höffer vom Stasi-Unterlagenarchiv geladen. Die szenische Lesung, die Anhörung, startet ab 19 Uhr im Möckelsaal des Peter-Weiß-Hauses. Und wird übrigens dann auch noch ergänzt von einer neuen Ausstellung in der Dokumentations- und Gedenkstätte Rostock. Sie trägt den Titel Die Partei hat immer Recht und geht dabei der Frage nach, ob der Machtanspruch der SED eigentlich auch einer Diktatur gleichkam. Zu sehen ist die Ausstellung bis Ende November.
4: Und das waren die Veranstaltungstipps. Viel Spaß!
0: Ja, vielleicht ist was für euch dabei. Lars, vielleicht das Chorkonzert?
1: Nee, ich würde mir vielleicht eher, die Partei hat immer recht.
0: Ach so.
1: Nö. No. Die Partei, die hat immer recht.
0: Das ist eher so dein Ding. Ja gut, nee. Dann, wer vielleicht, ich habe auch noch was, jetzt fällt es mir gerade ein. Ich habe auch noch Veranstaltungstipps, das weiß ich aus nächster Quelle. Auf dem Kulturhof in Letschow ist nämlich am Wochenende auch was los und da wir ja jetzt nicht mehr die Woche ins Radio kommen, kann ich das ja jetzt schon sagen, was da am Wochenende los ist. Am Samstag ist eine Lesung von der Rostocker Autorengruppe Terrain Vague. Die lesen sehr unterhaltsame Kurztexte und danach gibt es 7 Morgen Unplugged-Konzert.
1: Oh.
0: Na, und am Sonntag gibt's was für Kinder. Am Nachmittag schönes Kinderprogramm auf dem Kulturhof Letschow mit dem wirklich super mega coolen Dorftheater Siemitz. Die führen ein Puppenspiel mit Musik auf und Clownerie. Ich habe die schon gesehen, wirklich kann das nur empfehlen. Das
1: Clownerie?
0: Ist wirklich herrlich. Wirklich
1: was wird denn
0: herrlich.
1: Da geklaut?
0: Da wird geklaunt, ja.
1: Ach, geklaunt. Ich dachte geklaut.
0: Ja, das ist wirklich sehr schön, auch nicht nur für Kleine und für Große kann man sich echt geben, das ist eine schöne Sache. Ja, und für die Kleinen ist sowieso ganz viel Zeug zum Klettern und zum
1: Quatsch
0: machen. Ja, Lars, kannst auf die Strohburg raufklettern, dich bewerfen mit,
1: mich bewerfen?
0: Dann piekt es ein bisschen im Popo.
1: Nee.
0: Nein, Musik hier
1: ich
0: im Programm.
1: Ich habe auch noch einen Tipp.
0: Ach so, ja, erzähl. Wollt ihr jetzt nicht
1: Donnerstag.
0: So viel sappeln?
1: Nein, erzähl. Am Donnerstag, wo wir gerade bei Veranstaltungen
0: ja,
1: sind.
0: Ja, natürlich.
1: Am Donnerstag feiert die Rostocker Stadtmission ein Straßenfest am Kröpeliner Tor auf der Höhe da. Ich glaube, das geht den ganzen Tag auch mit Kinderschminken, glaube ich, und sowas alles. Und zum Abschluss, ich glaube, Leon Zeug spielte auch noch zwischendurch. Und zum Abschluss ab 17 Uhr bis 17.45 Uhr oder 18 Uhr spielen die Sideburns vor dem Kröpeliner Tor. Da ist irgendeine Bühne aufgebaut, habe ich gehört. Da gehe ich mal gucken.
0: Da kann man
1: ist.
0: Ja mal lang spazieren, ne?
1: Ja.
0: Am Donnerstag.
1: Am Donnerstag.
0: Da haben wir ja jetzt hier die geballte Ladung Veranstaltungen gehabt. Dann machen wir jetzt wieder ein bisschen Musik. Gentlemen, leave us alone.

0: Talking Heads, and She Was.
1: Ja.
0: Den Song hat natürlich Lars für euch rausgesucht.
1: Schöne Nummer.
0: Schöne Nummer. Aber jetzt kommt ein bisschen, moderne will ich jetzt gar nicht sagen, aber neue Musik. Denn eine neue kreative Phase ist für die amerikanische Sängerin und Songwriterin Kesha eingeschlagen. Nachdem sie sich von ihrem alten Label getrennt hatte, ist sie nun mit neuer Musik zurück. Und unser Kollege Jan hat einen Beitrag über ihre neueste Single Origami für euch vorbereitet. Und da hören wir doch mal rein.

0: Kesha, bürgerlich Kesha Rose Sabbert, wurde 1987 in Los Angeles geboren. 2009 wurde sie durch ihre Mitwirkung bei Right Round von Flo Rida bekannt. Der internationale Durchbruch gelang ihr etwa ein Jahr später mit ihrem eigenen Hit TikTok. Die Single erreichte im Sommer 2010 Platz 1 der Musikcharts in 11 Ländern. Keshas Debütalbum Animal wurde im Januar 2010 veröffentlicht und erreichte im September 2 Millionen weltweit verkaufte Einheiten. Nach Jahren persönlicher und künstlerischer Neuanfänge meldet sich die Sängerin nun mit ihrer neuen Single Origami zurück. Der Song markiert ein weiteres Kapitel ihrer unabhängigen Karriere und steht sinnbildlich für die selbstbestimmte Richtung, die die Künstlerin seit ihrer Loslösung von früheren Labelstrukturen eingeschlagen hat. Origami erschien am 8. Mai 2026 und dient zugleich als Vorbote ihrer aktuellen Freedom-Ära. Auch inhaltlich passt der Song perfekt zu dieser Phase, die Kesha derzeit durchlebt. Seit der Gründung ihres eigenen Labels und der Veröffentlichung neuer Musik in völliger kreative Eigenverantwortung steht ihre Karriere unter dem Zeichen von Unabhängigkeit und Neuanfang. Daher der Name Freedom Era. Origami transportiert genau dieses Lebensgefühl und wird von vielen Fans als Symbol ihrer neu gewonnenen Freiheit verstanden. Musikalisch knüpft Kesha an den energiegeladenen Popsound an, der sie einst weltberühmt machte, verbindet ihn jedoch mit einer deutlich selbstbewussteren Botschaft. Der Titel spielt mit der Idee des Origami-Faltens als Metapher für körperliche Nähe, Wandel und kreative Freiheit. Die Sängerin beschreibt den Song selbst als eine Feier von Sexualität, Selbstliebe und persönlicher Freiheit, unabhängig davon, wie oder mit wem diese gelebt wird. Dabei setzt Origami auf verspielte Texte, eingängige Hooks und eine unbeschwerte Club-Pop-Produktion. Die Single zeigt eine Kesha, die sich nicht mehr über Provokation definiert, sondern über Selbstbestimmung. Wo ihre früheren Hits oft als Partyhymnen wahrgenommen wurden, wirkt Origami wie die erwachsene Weiterentwicklung dieser Haltung. Frei, offen und kompromisslos authentisch. Mit Origami beweist Kesha einmal mehr, dass sie weit mehr ist als die Stimme hinter Partyklassikern wie TikTok. Die Sängerin präsentiert sich als selbstbestimmte Künstlerin, die ihre Vergangenheit nicht verleugnet, sondern daraus neue, kreative Energie schöpft. Der Song ist ein selbstbewusstes Statement für Freiheit, Lebensfreude und die Fähigkeit, sich immer wieder neu zu entfalten, ganz wie ein kunstvoll gefaltetes Stück Origami.
1: Das war nun unser Beitrag von Jan über Keshas neuesten Song Origami und den Beginn ihrer Freedom-Ära, wenn man jetzt so sagen möchte. Also hört ihr jetzt den Song natürlich gleich nochmal in voller Länge. Also viel Spaß dabei, Kesha und der Song Origami.

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1: Rein geht's in eine neue Runde heute mit Ali Biber. Schönen guten Dienstag. Rostocks Stadtverwaltung bleibt dabei, die Kurabgabe soll vorerst ohne ÖPNV-Anteil bleiben. In einer Stellungnahme verweist die Stadtverwaltung auf die rechtliche und kalkulatorische Komplexität des Themas. Zudem hätte sich auch die lokale Tourismuswirtschaft mehrheitlich gegen einen ÖPNV-Anteil ausgesprochen. Sie argumentiert dabei mit Akzeptanz- und Wettbewerbsrisiken. Laut der Verwaltung sollen jetzt erst einmal neue Szenarien erarbeitet werden, um der Nutzung des öffentlichen Nahverkehrs langfristig in die Kurtaxe einzubinden. Einen Vorschlag will die Verwaltung der Bürgerschaft im ersten Quartal 2027 vorlegen. Die drei kirchlichen Innenstadtgemeinden treten ab sofort gemeinsam auf. Sie fusionierten am vergangenen Wochenende zur neuen evangelischen St. Jakobus-Gemeinde. Im Rahmen eines Festgottesdienstes in der Petrikirche bezeichnete Landesbischof Jeremias den Zusammenschluss als notwendig, um unter anderem auf sinkende Mitgliederzahlen und begrenzte Ressourcen zu reagieren. Der neue Name soll zudem an die im Krieg zerstörte Jakobikirche erinnern. Sie war eine der vier Hauptkirchen Rostocks. Der Landkreis Vorpommern-Greifswald baut ein neues regionales berufliches Bildungszentrum. Für den Campus in der Hansestadt Greifswald wurde gestern nun der Grundstein gelegt. Etwa 1800 Schüler und Auszubildende sollen dort künftig lernen und zu Fachkräften ausgebildet werden, unter anderem als IT-Systemelektroniker, Kfz-Mechatroniker, Textil- und Gebäudereiniger, Bäckerfachwärter oder auch Fachpraktiker in Hauswirtschaft. Es gibt aber auch den neuen Bildungsgang Notfallsanitäter. Das Bildungszentrum in Greifswald bietet Jugendlichen auch an, ihr Abitur nachzuholen oder ein Berufsvorbereitungsjahr zu absolvieren. Für den Neubau plant der Landkreis mehr als 55 Millionen Euro ein. Die Eröffnung ist in 2 Jahren geplant. Das Zwischenlager für Atommüll im niedersächsischen Gorleben soll länger in Betrieb bleiben. Einen entsprechenden Antrag hat die bundeseigene Betreibergesellschaft gestern eingereicht. Sie sieht eine Nutzungsverlängerung des Areals von vorerst 20 Jahren vor. Die aktuelle Genehmigung endet im Jahr 2034. Über den Standort entscheidet nun das Bundesamt für die Sicherheit der nuklearen Entsorgung. Die mehr als 110 in Gorleben zwischengelagerten Castor-Behälter beinhalten verbrauchte Brennstäbe aus Atomkraftwerken, aber auch Rückstände aus der Wiederaufbereitung. Und in Peru gibt es ein offizielles Ergebnis der Präsidentschaftswahlen. Die rechtsgerichtete Kandidatin Fujimori wurde gestern Abend von der Wahlbehörde offiziell zur Siegerin erklärt. Sie setzte sich in einer Stichwahl damit knapp mit 50,13% gegen ihren linksgerichteten Rivalen Sanchez durch. Fujimori hatte im Wahlkampf ein hartes Durchgreifen gegen Kriminalität und Migration angekündigt. Außerdem plant die 51-Jährige eine Deregulierung der Wirtschaft in Peru. Ihr Amt wird sie Ende Juli antreten. Ihr Gegner im Wahlkampf hatte zuvor angekündigt, die Wahlergebnisse nicht anerkennen zu wollen. Soweit die Nachrichten.
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3: Wunderschön und sonnig ist es heute. Die Jacke könnt ihr wohl getrost zu Hause lassen. Aktuell sind es schon 19 Grad und sonnig soll es auch den ganzen Tag bleiben. Ein paar kleine Wolkchen ziehen noch am Himmel vorbei, aber Regen kommt da jetzt erstmal nicht runter. Ganz so heiß wie am Wochenende wird es aber nicht. Also maximal 24 Grad sind am Nachmittag zu erwarten. Wind bleibt aus. Falls es jemanden interessiert, die Sonne geht heute 21.47 Uhr unter. Vielleicht gibt es morgen ein bisschen Regen, das zieht sich vielleicht heute Nacht schon mal ein bisschen zu, kommen vielleicht ein paar Tröpfchen runter. Mal schauen.
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3: Der Weckruf hier auf Radio Loro 90,2. Guten Morgen mit Ali in den Nachrichten.
4: Hallo.
3: Und mit mir zusammen am Mikrofon Lars.
4: Guten Morgen.
3: Mein Name ist Steffi. Schön, dass ihr eingeschaltet habt. Fußball haben wir ja jetzt abgearbeitet.
4: Ich fand es ganz interessant, was Ali erzählt hat mit der Fusionierung der drei Innenstadtgemeinden.
3: Ja.
4: Ich bin ja in Warnemünde in der Kirchgemeinde und wir haben zum Beispiel mit Lichtenhagen Stadt fusioniert auch tatsächlich.
3: Mhm.
4: Ja.
3: Heißt ihr jetzt auch irgendwie besonders?
4: Wir heißen jetzt irgendwie Kirchgemeinde Warnemünde-Lichtenhagen, glaube ich.
3: Ah, ja.
4: Ja.
3: Mhm.
4: Nur mal so, ist mir so.
1: Ja, wichtig, gut zu wissen.
4: Ja, weil das habe ich nämlich jetzt auch noch, habe ich jetzt eben gerade erfahren.
1: Ja, da ist alles, was in Warnemünde passiert, ist wie vor 800 Jahren. Ne? Das interessiert uns eigentlich nicht. Genau. Nein, das war jetzt ein Spaß.
4: Nein, aber es ist ja immer so.
3: Ich finde das ja auch ganz gut, dass da nicht jeder immer seine eigene Suppe kocht, sondern die auch mal gucken, was man so zusammen machen kann und natürlich, wie man so irgendwie gemeinsam irgendwelche Projekte oder eben die Leute auch zusammenkriegen kann. Naja.
4: Ja.
3: Weiter mit Musik, passt jetzt vielleicht nicht so gut zum Thema, aber Motorhead steht hier auf meiner Liste. Ja. Ace of Spades.
4: Jawohl.

0: gute Laune Musik gibt's hier auf Radio Lore 90,2 im Weckruf. Natürlich war das feine Sahne Fischfilet. Komm mit aufs Boot.
1: Das passt.
0: Ne? Ja, ich weiß gar nicht. Was haben wir denn diese Sendestunde hier noch vor uns? Ein Hör mal Rostock. Das ist natürlich eine Rubrik, die hier öfter mal zu hören gibt auf Loro. Mal sehen, was da Neues gibt in Rostock, was da zu hören gibt. Und Vicky hat uns noch einen Beitrag über den Pfadfinderinnenbund in MV vorbereitet. Da bin ich ja auch schon mal sehr gespannt drauf. Ich wollte auch mal früher gerne Pfadfinder.
1: Ja, wir haben sogar bei uns in der Kirchgemeinde eine Pfadfindergruppe.
0: Ja, das ist so was Kirchliches, ne?
1: Ja, gibt es auch, auch sowohl so. Als auch, genau.
0: Ja,
1: ja. Ja, ja.
0: Aber vorher gibt's noch ein bisschen Frühstück in Amerika. Supertramp.
1: Oh ja.

0: Jetzt kommt tatsächlich unser Beitrag schon von dem PfadfinderInnenbund in MV. Lars hat das mal für euch zur Anmoderation bereit.
1: Ja, und jetzt haben wir endlich den Sommer und das schöne Wetter ist da. Und dann heißt es natürlich mit Rucksack und Zelt raus aus dem Alltag und ab in den Wald. Genau das macht der PfadfinderInnenbund Mecklenburg-Vorpommern. Gemeinsam verreisen die Jugendlichen und erleben eine Menge Abenteuer. Aber jetzt hören wir mal mehr dazu von unserer Kollegin Vicky. Sie wird uns etwas darüber berichten.
2: Der PfadfinderInnenbund Mecklenburg-Vorpommern e.V. ist ein eingetragener Verein, in dem Jugendgruppen seit 1993 aktiv sind und gemeinsam auf Reisen gehen, Kulturen entdecken und etwas erleben. Aber was ist eigentlich das Schönste am PfadfinderInnensein? Das erzählen uns jetzt Tato und Jisan.
3: Ich mag es sehr, aus dem Alltag einfach mal rauszukommen, besonders auf den Fahrten, weil wir da einfach raus sind und dann einfach ganz entspannt unser eigenes Ding machen können und es nicht wirklich ist, dass wir nach Regeln leben müssen. Und auch das Allgemeinsein, Zusammensein meine ich, ist allgemein einfach voll schön.
4: Ich mag, dass man so unabhängig von den Eltern ist und mit seinen Freunden unterwegs ist und dass man so viele Lieder singt.
2: Zurzeit ist der PfadfinderInnenbund Mecklenburg-Vorpommern in 7 Städten vertreten. In Rostock, Greifswald, Stralsund, Neubrandenburg, Bergen auf Rügen, Wismar und in Schwerin. In jeder dieser Städte gibt es verschiedene Gruppen unterschiedlichen Alters. Diese Gruppen werden auch Sippen genannt. Sie bestehen aus bis zu 8 Jugendlichen von 8 bis 15 Jahren und einer gruppenleitenden Person. Der Gruppenleiter oder die Gruppenleiterin ist mindestens 14 Jahre alt und hat eine anerkannte Jugendleiter-Innencard und Erste-Hilfe-Ausbildung gemacht. Es kann ziemlich anstrengend sein, eine Gruppe zu leiten, vor allem weil die meisten nebenher noch in die Schule gehen. Trotzdem gibt es eine Menge Gründe, eine eigene Sippe aufzumachen.
5: Willst du eine Sippe aufmachen?
4: Ja, generell, um weiter bei den Pfadfindern zu sein und nicht aufhören zu müssen und auch das Erlebnis als Sifü zu haben.
2: Sifü ist die Abkürzung für Sippenführer oder Sippenführerin. So wird die gruppenleitende Person genannt.
3: Ich will eine Sippe aufmachen. Aus dem Grund, weil ich einfach erstens nicht weg sein möchte und ich nicht möchte, dass der Geist verloren geht. Und wenn niemand was macht, dann wird auch nichts.
2: Eine PfadfinderInnengruppe ist eine feste Gemeinschaft, die mehrere Jahre lang zusammen neue Orte preist und eine Menge schöner Erinnerungen sammelt. Wenn die Jugendlichen alt genug sind, löst sich die Sippe auf und es entstehen neue GruppenleiterInnen, die sich neue Leute suchen, um eine eigene Gruppe aufzubauen. Einmal in der Woche trifft sich jede Sippe in dem Pfadfinderheim der Stadt. Dort wird zusammen gekocht, gebastelt, gespielt, gewerkelt oder musiziert.
5: Was habt ihr heute beim Heimabend gemacht?
3: Heute hat eine von uns Geburtstag, sie heißt Jisan. Und deswegen haben wir sie ein bisschen gefeiert mit Kuchen und ihr Geburtstagslied gesungen und sonst aber ein bisschen gechillert. Aber an anderen Tagen ganz unterschiedlich. Manchmal basteln wir, manchmal spielen wir einfach nur Spiele, Kartenspiele zum Beispiel. Oder gehen einfach raus oder so, also ganz unterschiedlich.
2: In den Ferien fahren sie in den Sippen weg. Alles Notwendige wird in den Rucksack gepackt und dann geht's ab in die Natur. Gegessen, geschlafen und gesungen wird in der Kote, einem speziellen Zelt, in dem man Feuer machen kann. Die längste Fahrt ist die Großfahrt, die jedes Jahr in den Sommerferien stattfindet. Für 3 Wochen reisen die Sippen in unterschiedlichste Länder, zum Beispiel Schweden, Estland, Polen, Österreich, Frankreich oder Spanien.
5: Wo fahrt ihr dieses Jahr auf Großfahrt hin?
4: Wir fahren nach Korsika, das ist eine Insel in Frankreich. Und ich bin schon sehr aufgeregt, weil es ja ganze 3 Wochen sind und ein ganz neues Erlebnis.
0: Ihr hörtet einen Beitrag über den PfadfinderInnenbund Mecklenburg-Vorpommern. Also schaltet auch beim nächsten Weckruf wieder ein, weil dann gibt es nochmal wieder Neuigkeiten von den PfadfinderInnen.
1: Ja, ich finde das cool, was die machen.
0: Ja, ich auch. Also klingt wirklich total spannend. Ja. Ich glaube, also ich bin auch, als ich jugendlich war, sehr gerne immer mit auf diese ganzen Ferienfahrten und so gefahren. Hat mir immer viel Spaß gemacht. Bei uns im Dorf wurde zum Glück auch sowas organisiert, waren jetzt keine Pfadfinder, aber wir haben auch solche spannenden Fahrten irgendwie unternommen, so mit in Eigenregie und haben dafür irgendwie so, haben da halt auch so ein paar Projekte gemacht, um das umsetzen zu können und so. Ja, das ist immer eine schöne Erfahrung, finde ich, für die jungen Leute.
1: Ja.
0: So, ich will mich jetzt hier auch gar nicht um Kopf und Kragen reden. Ich habe festgestellt, Lars kennt gar nicht so viele lokale Bands. Lars, was ist los mit dir?
1: Tja, ich gehe nicht mehr in so vielen Lokalen, weißt du?
0: Nicht in so vielen Lokalen? Nee. Aber du hörst doch Lokalradio Loro.
1: Ach ja, stimmt. Ist ja auch ein Lokal.
0: Ja, ich habe also nochmal wieder eine lokale Band. Und zwar ist das Keen's Bakery and Shop. Und die kommen jetzt hier mit einem Live-Mitschnitt von ihrem Song Burn My Eyes um die Ecke.
6: Also nochmal für alle, wir sind Keen's Bakery Shop von Rostock. Viel Spaß heute Abend. Next Song ist Cope. Also nochmal für alle, wir sind Keen's Bakery Shop von Rostock. Viel Spaß heute Abend. Next Song ist Cope. Burn my eyes.

0: Oder wat?
1: Oder wat? Die kannte ich aber. Das waren die Kudders. Und ich kann sogar den, oder ich kenne sogar den, der das geschrieben hat. Klaus Lass von den Plattvögeln. Schöne Grüße an Klaus, falls er zuhört. Und jetzt kommen wir zu den
2: Nachrichten.
3: Auch ein Warnemünder Junge, ne?
1: Jo.
3: Jo. Ich habe ihn gar nicht gehört, ob das die Kudders waren oder ob du gesungen hast, Lars. Das war sehr, sehr...

0: Beeindruckend.
1: Zum Glück war das Mikro aus.
2: 8:30 Uhr, Zeit für Kurzinfos hier heute mit Ali Biwar. Im Stadtteil Lichtenhagen kommt heute Nachmittag der Ortsbeirat zusammen. Diskutiert wird dann der Antrag der Linken, mehr gastronomische Angebote in die Rostocker Stadtteile zu bringen. Außerdem wird im Ortsbeirat ein Pflegedienst von seiner Arbeit berichten und es gibt Informationen zur geplanten Stadtteilbegehung. Auf der Hamburger Straße kommt es noch bis morgen zu größeren Behinderungen nahe dem Holbeinplatz. Wie das Unternehmen Nordwasser mitteilte, ist dort eine Trinkwasserleitung gebrochen. Derzeit ist die Fahrtrichtung nur eine Fahrspur befahrbar. Das Traditionsschiff im Igerpark in Schmal ist heute Gastgeber des Demokratieprojektes Mutrauschen. Das Event soll Raum bieten für Begegnungen, für neue Perspektiven und Ideen im Kampf gegen rechtsextremistische Entwicklungen. Erstmals werden auch herausragende Bildungsformate zum Thema Demokratie mit einem Preis ausgezeichnet. Das Universitätsklinikum Kiel hat als erste Einrichtung bundesweit eine automatisierte Messkabine in den Testbetrieb genommen. Patienten stellen sich dort in die Kabine rein, die dann automatisch Blutdruck, Puls, Temperatur und andere wichtige Werte misst. Die Ergebnisse werden direkt an die Notaufnahme übermittelt. Das System soll Pflegekräfte entlasten und vor allem den Behandlungsablauf beschleunigen. Und in der russischen Hauptstadt Moskau sind eine Frau und zwei Männer zu 7 Jahren Haft in einer Strafkolonie verurteilt worden. Das oberste Gericht bestrafte das Trio, weil es Veranstaltungen für queere Menschen organisiert haben soll. Russland hatte die queere Community vor 3 Jahren als extremistisch eingestuft. Soweit einige Kurzinfos.
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4: Ja, hier im Studio musste ich jetzt schon mal die Rollos runterziehen, weil die Sonne brennt einen jetzt hier langsam auf den Pelz, denn es ist heute sonnig draußen und so bleibt es auch den ganzen Tag, aktuell bei 19 Grad. Aus den kleinen Wölkchen, die da ab und zu noch vorbeikommen, fällt kein Regen heute raus und es ist auch kein Wind. Also warm wird's mit 24 Grad maximal heute Nachmittag. Erst gegen Abend zieht sich das vielleicht ein bisschen zu und in der Nacht kann es auch ab und zu ein bisschen tröpfeln. Morgen ist die Regenwahrscheinlichkeit auch höher und es kühlt sich ein bisschen ab. Aber heute ist auf jeden Fall nochmal Strandtag angesagt, würde ich sagen, ne?
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4: Hier auf Radio Loro mit Ali in den Nachrichten.
2: Moin schön
4: und mit Lars am Mikrofon.
1: Hallihallo
4: und mein Name ist Steffi. Schön, dass ihr eingeschaltet habt an den Radiogeräten zu Hause. Ja, ich quatsch heute mal. Jetzt, wir haben vorhin so viel gequatscht, ne? Quatschen wir jetzt nicht so viel. Jetzt machen wir ein bisschen Musik. Was haben wir denn hier? Give Me a Reason, der Song von Jaguar Ma.

0: Noch eine lokale Musik, und zwar Mumpelmurks und die Herrscherin der Galaxis. Und ich erinnere mich noch ganz gut, wir waren vor ein paar Jahren mal auf dem Landesrockfestival, Lars. Weißt du das noch? Das ist schon ewig her.
1: Ich kann mich nur erinnern, dass wir die mal gesehen haben, ja, auf der Hanseshill, auf der großen auf der Bühne vor Mau.
0: Auf der Hanseshill auch. Mit Supershirt. Das war auch mit Supershirt, ja, genau. Das gab's auch. Ich war aber mal beim Landesrockfestival, meiner Meinung nach warst du auch dabei. Da haben die auch gespielt, nämlich. Aha. Da war Mumpelmurks und die Herrscherin der Galaxis auf dem Landesrockfestival. Da hieß es noch Rockfestival, ist ja jetzt das Popfestival.
1: Oh, siehst du.
0: Und das, da war ich auch sehr überrascht und positiv überrascht.
1: Cool. Der Song, der ist wirklich schön.
0: Ja, jetzt kommt eine schöne Geschichte aus Rostock. Denn das Hotel Sonne in der Rostocker City gehört zu, gehört sicherlich zu den Geheimtipps hier. Zahlreiche Investoren kamen und gingen in den vergangenen 20 Jahren. Erst im Frühjahr stand ein weiterer Wechsel an. Und seitdem gehört die Sonne zu einer skandinavischen Hotelkette. Das ständige Wechseln ist aber typisch für die knapp 300-jährige Geschichte des Hauses. Und das könnt ihr jetzt mal selber hören.
2: 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Das Haus Sonne am Neuen Markt wird nicht gleich von jedem Touristen immer als einzigartig und interessant erkannt. Liegt es doch etwas versteckt, ganz am Rande des Platzes, im Schatten des dominierenden Rathauses. Historisch gesehen hat das Haus Sonne jedoch eine durchaus abwechslungsreiche Geschichte. Immerhin öffnete sich genau dort Rostocks mittelalterliches Stadtzentrum. Der Standort des Hauses Sonne taucht erstmals in den 1750er Jahren in den Stadtarchiven Rostocks auf, als Wohn- und Geschäftshaus des Rostocker Weinhändlers Joachim Kraul. Anfang des 19. Jahrhunderts wurde das Haus verkauft, erlangte anschließend vor allem als Kulturstandort Bekanntheit. 1836 öffnete dort zum Beispiel ein Kino namens Apollosaal. 1907 wurden die Räume zu einem Theaterkino umgebaut. 1919 dann erwarb der Rostocker Kaufmann Arthur Mühlau das Sonne-Grundstück und ließ das Erdgeschoss zu einem großzügigen, zweietagigen Kaffeehaus umbauen, inklusive einer eigenen Konditorei. Auch dem dahinterliegenden Theatersaal verordnete er eine Frischzellenkur. In den 1920er Jahren öffneten dort dann die Kammerlichtspiele Sonne, kurz Kaliso. Ab 1929 wurden im Kaliso erstmals in Rostock Tonfilme gezeigt. Schon damals besonders markant die Sonne als Wahrzeichen auf dem Dach des Hauses. Von all den inneren Werten ist heute im Haus Sonne nicht mehr so viel zu erkennen, denn 1942 fielen mehrere Bomben auf das Haus. In den 1960er Jahren wurde das Gebäudeensemble dann im Stile eines Giebelhauses wieder aufgebaut. Der Rostocker Architekt Dieter Jastram lieferte dazu die entsprechenden Pläne. Das Haus wurde zunächst der deutschen Seereederei zur Verfügung gestellt und sollte als Wohnheim vor allem für Seefahrer dienen. Das Seemannsheim verfügte über rund 300 Betten und 200 Gaststättenplätze. Nach der Wende in den 1990er Jahren verschwand der DDR-Schick. Es erfolgte ein umfangreicher Umbau zu einem Hotel der gehobenen Klasse. Auch wenn die Hotelbesitzer dann immer mal wieder wechselten, blieb das Haus Sonne doch immer die Sonne, inklusive dem ursprünglichen Festsaal, dem Apollosaal. Zu den Gästen zählten in den Jahren unter anderem auch mal Bundeskanzlerin Angela Merkel oder Musiker wie Reinhard May oder auch Joe Cocker. Und weil sich auch der Schriftsteller Walter Kempowski dort als Gast sehr wohl gefühlt hatte, wurde im Hotel Sonne im Oktober 2017 eine spezielle Kempowski-Suite eingerichtet. 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
0: Ja, solche Geschichten aus Rostock, die hört ihr immer dienstags hier im Programm. Und ja, ich finde, das ist doch immer sehr unterhaltsam und sehr interessant auch, ne?
1: Ja, also ich freue mich immer jedes Mal dienstags, wenn ich im Auto sitze und dieses Hör mal Rostock höre. Das ist wirklich cool. Auch irgendwelche Straßennamen, woher sie diesen Namen haben und wer das war. Und mache ich sehr gerne hören.
0: Weiter geht's hier im Programm mit ein bisschen Musik und ich möchte natürlich jetzt auch mal Grüße bestellen, wenn ich hier schon mal stehe. Grüße ich jetzt Pimi, die gerade am Schreibtisch sitzt und meine Kollegen bei Pinax. Liebe Grüße, ich denke, ihr hört vielleicht jetzt zu, wenn ihr nicht gerade rauchen seid.
1: Oha.
0: Aber ja, jetzt kommt ein schöner Song, den haben wir für euch rausgesucht. Wir reden nun ja den ganzen Tag schon über schönes Wetter, über Strand und über lokale Musik. Und da ist Lars natürlich noch ein super Song eingefallen.
1: Ja, dann hören wir uns mal an. Osmaul mit Beachen. Yeah.
3: Ja, ja, das ist für euch nochmal hier. Nummer 57. Mit mir zusammen. Osmaul. Haben wir nur für euch gemacht. 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
1: Auch das war wieder lokale Musik vom Pöbel MC aus Rostock. Ja, ich glaube, inzwischen lebt er auch schon in Berlin, ne? Aber ja. Die Ursprünge sind hier in der Hansestadt. Und ihr hört immer noch Radio Loro auf der 90,2 mit Steffi und Lars hier im Weckruf. Schön, dass ihr eingeschaltet habt. Ihr seid bestimmt schon raus aus den Federn. Jetzt ist es ja schon 8.51 Uhr. Ja, die Uhrzeit können wir auch mal öfter ansagen, ne Lars?
2: Stimmt, ja. 8.51 Uhr, tatsächlich.
1: Auch wenn wir uns heute ein bisschen die lokalen Helden hier auf die Fahne geschrieben haben im Programm, na, es ist ja auch das Lokalradio.
2: Ja.
1: Habe ich jetzt auch nochmal ein schönes Stück aus den 2000ern rausgesucht. Glaube ich jedenfalls, dass es ein 2000er Stück ist. Nicht, dass ich hier Quatsch erzähle. Doch, das stimmt schon. Avril Lavigne.
2: Ah, ja.
1: Ne? Complicated.

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1: Heute mit Ali Biber im Nachrichtenmodus. Einen schönen Dienstag. Der Kita-Stadtelternrat von Rostock hat zu einer Kundgebung vor dem Rathaus aufgerufen. Mit der Aktion heute Nachmittag soll unter anderem gegen drohende Schließungen von Kita-Standorten protestiert werden. Zudem fordern die Vertreter mehr Transparenz und Mitbestimmung bei der Kita-Planung der Stadt. Laut einer Bedarfsplanung des Jugendamtes hat Rostock derzeit etwa 2500 Kita-Plätze zu viel. Grund dafür ist der starke Geburtenrückgang. Zwei Kita-Standorte mussten deshalb bereits schließen. Betroffen sind die Kita Seestern in Teutenwinkel und die Kita Flotte Waldkäfer in Reutershagen. Rostocker Schulklassen zieht es diese Woche vermehrt nach Warnemünde zu den sogenannten Strandschultagen. Sie finden zum fünften Mal statt, erstmals allerdings über 5 Tage. Das ist so lange wie noch nie. Grund dafür ist die erhöhte Nachfrage der Schulklassen. Schüler von insgesamt 16 Schulen bekommen in diesem Jahr nun die Möglichkeit zu lernen, sich am Meer sicher und verantwortungsvoll zu bewegen. Zu den Organisatoren der Strandschultage gehören unter anderem die Wasserwacht, Klimaaktivisten, aber auch Wassersportanbieter. Der niedersächsischen Stadt Stade sind 6 Mitarbeiter einer Jugendhilfeeinrichtung getötet worden. In dem Haus in Stade werden junge Mütter und ihre Kinder betreut. Der mutmaßliche Schütze wurde festgenommen. Laut Polizei handelt es sich dabei um einen 45 Jahre alten gebürtigen Deutschen mit türkischen Wurzeln. Als Motiv nannte die Polizei den Streit ums Sorgerecht. Der Mann hatte in der Einrichtung einen Termin, bei dem es genau ums Sorgerecht für die 3 Monate alte Tochter gehen sollte. Das Mädchen und die Mutter blieben unverletzt. Die deutsche Getränkewirtschaft wehrt sich gegen die geplante Steuer auf Zucker. In einem offenen Brief haben mehr als 300 Unternehmen vor der zusätzlichen Belastung für Unternehmen, aber auch für Verbraucher gewarnt. Im Brief verwiesen sie zudem auf geplante Eigeninitiativen, um den Zuckergehalt marktrelevanter Erfrischungsgetränke um bis zu 15% zu senken. Die Bundesregierung plant eine Abgabe auf zuckergesüßte Getränke ab dem Jahr 2028. Die Einnahmen sollen dann in die gesetzliche Krankenversicherung fließen. Und in Frankreich soll Werbung für sogenannte Wegwerfmode künftig verboten werden. Der Senat stimmte am Abend als 2. Parlamentskammer für ein entsprechendes Gesetz. Es sieht ein Werbeverbot ab dem kommenden Jahr vor. Der Gesetzentwurf richtet sich vor allem gegen Firmen, die Kleidungsstücke so günstig anbieten, dass ein Anreiz zur Reparatur fehlt. Betroffen vom neuen Gesetz wären aber auch Influencer. Wer sich nicht an das Werbeverbot halten wird, dem drohen dann Strafzahlungen. Soweit einige Nachrichten.
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3: Schön sonnig ist es heute in Rostock. Aktuell haben wir 19 Grad. Ein paar Wolken ziehen vorbei, aber da kommt nichts runter. Die Sonne ist so stark und der Regen bleibt da oben. Ja, aktuell wird es heute noch maximal 24 Grad am Nachmittag und Wind haben wir auch keinen. Nicht ganz so heiß wie am Wochenende, aber schon ein sehr schöner sonniger Tag. Und natürlich, Ali hat mich eben gerade darauf hingewiesen, morgen ist natürlich Loro Geburtstag und wie kann es nicht anders sein, zu einem Geburtstag kommen natürlich auch ein paar, gehören ein paar Regentropfen, denn die können morgen tatsächlich auftreten, morgen zur Open-Air-Sendung. Ja, vor allem immer, wenn man draußen feiern will, ne?
4: Ja,
3: immer hat man sich vorgenommen, draußen feiern, Sommer.
4: Ja, du sagst es, Steffi. Bei Loro hat es tatsächlich Tradition. Am 1. Juli muss es irgendwie regnen. Leider ist das so. Hält also uns aber auch nicht ab, trotzdem also zu feiern.
5: Genau, nee, es ist also erprobt
3: das
5: schon.
3: Dass ihr seid da alte Hasen drin, na klar.
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3: Weckruf, den hört ihr um 9.04 Uhr ist es mit Ali in den Nachrichten.
4: Ahoi.
3: Mit Lars am Mikrofon.
5: Jo, immer noch da.
3: Immer noch da ist auch Steffi. Hallo. Ja, ich finde das mit der Zuckersteuer übrigens ganz interessant. Ich finde das total gut. Ich habe mal letztens irgendwie gelesen, dass das meist getrunkene Getränk in Deutschland Energy Drinks sind.
5: Boah.
3: Ist das übel?
5: Ja.
3: Es ist grauenvoll.
4: Soll ich dir mal was sagen?
3: Na?
4: Ich habe noch nie sowas getrunken.
3: Nee, das kannst du nicht trinken. Das kannst du nicht trinken.
4: Was sind wir hier für
3: das
4: Typen?
3: Das schmeckt wie Kotze.
4: Steffi kennt sich aus.
5: Das riecht so auf jeden Fall.
3: Nee. Ja. Ich kann es, also als ich das gelesen habe, habe ich gedacht, das hä?
5: Aber das stimmt, wenn du draußen auf der Straße, die haben alle diese komischen Dinge crazy, in der Hand.
3: Ja. Das ist verrückt.
5: Die sind zu alt.
3: Und aber auch, dass das Geld, was dann eingenommen wird durch die Steuern in die Gesundheitsvorsorge und so geht, das finde ich eigentlich total gut.
5: Jo.
3: Ja.
5: Haben
3: die sträumen sich
4: also
3: alle
4: im Prinzip trinken für die Gesundheit.
5: Ja. Genau. Müsste man eigentlich anfangen damit.
3: Let's go.
4: Ist ja wie mit dem Rauchen, ne?
5: Ja,
4: genau. Das ist ja auch dann.
3: Ein schöner sommerlicher Song kommt jetzt von Madness. Yeah. Lars hat ihn für uns bereitgestellt. One Step Beyond.
5: Beyond.
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0: kommen wir nun
1: zum... Ja, das war flott. Entschuldigung, ich wollte dir nicht rein.
0: Ach so, ich dir auch nicht.
1: Ja, das war flott hier, Madness im Weckruf auf Radio Lore 90,2. Ja. Ich wollte nur noch mal einen kleinen Überblick bringen,
0: ja, so
1: was wir
0: das.
1: Denn in der nächsten Sendestunde alles Schönes für euch vorbereitet haben. Denn eine Stunde senden wir natürlich noch für euch. 9:08 Uhr ist es aktuell. Und wir hören natürlich nachher noch mal ein bisschen rein in die Lore-Rotationsmusik, was wir da gerade so im Programm haben, was immer öfter mal hier läuft auf Loro. Dann gibt es eine musikalische... Ja, Fußball-Weltmeisterschaft. Ich bin gespannt, was das ist.
0: Da bin ich auch gespannt.
1: Lief aber, glaube ich, schon mal bei Loro im Programm.
0: Mhm.
1: Eine musikalische Fußball-Weltmeisterschaft. Und dann hat Rack noch einen Beitrag für uns vorbereitet von Frauen im NS-Widerstand. Aber zuerst hören wir jetzt rein in das Album der Woche, unser aktuelles Album der Woche. Das ist nämlich von Hardfi, Sweating Someone Else's Fever. Und Lars erzählt euch jetzt mal was über den Song.
0: Ja, also unser aktuelles Album der Woche stammt von der englischen Band Hardfi und trägt den Titel Sweating Someone Else's Fever, wie Steffi schon eben sagte. Auch heute stellen wir euch einen Song daraus vor. Looking for Fun wurde von einer Textzeile aus dem The Clash-Klassiker White Man in Hammersmith Palais inspiriert. Kenne ich gar nicht, den Clash-Klassiker, aber gut, darum soll es ja auch nicht gehen.
1: Wenn du ihn hörst vielleicht.
0: Vielleicht, ja. Der Track handelt von dem Gefühl, dass einem das Leben und die Welt zu viel werden. Ja, das kann manchmal passieren. Verbunden mit dem Wunsch, dem alltäglichen Stress zu entfliehen, den Kopf frei zu bekommen und keinen Streit mehr zu suchen. Sänger Richard Archer brachte es zum Release der Vorab-Single auf den Punkt, Zitat, es geht darum, die Freude am Leben zu finden, während alle versuchen, dir in die Eier zu treten. Von unserem Album der Woche hört ihr Hardfi mit Looking for Fun.

0: Ja, ihr hörtet Looking for Fun von Hardfi, ein weiterer Track von unserem Album der Woche Sweeting Someone Else's Fever. Morgen stellen wir euch den nächsten Song von der Platte vor, da darf man gespannt sein.
1: Ja, und wir machen gleich weiter mit Musik hier im Programm. Billy Talent, Fallen Leaves, ein Klassiker.
0: Yo!

0: gleich weiter. Im Programm geht's hier mit dem nächsten Beitrag, denn seit gestern läuft bei uns eine Beitragsreihe von meiner Kollegin Rack und die hat sich genauer mit Frauen auseinandergesetzt, die aktiv am Widerstand gegen die Nationalsozialisten beteiligt waren. Und mehr dazu erfahrt ihr jetzt von Rack selbst.
1: Hanni Schaft im Rat van Verzet. Jan-Jetje Johanna Schaft, auch Joe genannt, wurde am 16. September 1920 in Haarlem in den Niederlanden geboren. Hanni Schaft begann 1938 ein Jurastudium an der Universität Amsterdam, wo sie zwei niederländische jüdische Studentinnen kennenlernte und sich mit ihnen anfreundete. Diese informierten sie über die Judenverfolgung im nationalsozialistischen Deutschland. Schon kurz nach Beginn des Zweiten Weltkrieges unterstützte sie polnische Soldaten, die in deutscher Kriegsgefangenschaft waren, mit Paketen. Nachdem die Nazis auch die Niederlande besetzt hatten und ihren jüdischen Kommilitoninnen das Weiterstudium verwehrt wurde, wurde Schaft immer aktiver im Widerstand. Sie schrieb politische Artikel für die Uni-Zeitung, druckte und verteilte Flugblätter und organisierte Verstecke, Ausweispapiere und Essensmarken für jüdische Verfolgte. Anfang 1943 weigerte sie sich, eine Loyalitätserklärung gegenüber der nationalsozialistischen Universitätsverwaltung zu unterschreiben, weshalb ihr das weitere Studium verwehrt wurde. Da sie ihren Bachelor schon abgeschlossen hatte, zog sie zurück zu ihren Eltern nach Haarlem. Unter dem Tarnnamen Hanni wurde sie Mitglied des Rat van Verzet, was so viel wie Rat des Widerstandes bedeutet, eine Widerstandsgruppe, die eng mit der Kommunistischen Partei verbunden war. Zusammen mit anderen Mitgliedern der Vereinigung führte sie zum großen Teil erfolgreiche Anschläge auf hohe Repräsentanten der deutschen Besatzung, Kader der Gestapo, verantwortliche niederländische Kollaborateure und Verräter aus den eigenen Reihen aus. Hanni Schaft war bei den deutschen Besetzten verhasst, weil sie bis kurz vor der Befreiung der Niederlande an militanten Aktionen beteiligt war. Außerdem wurde sie von der Gestapo als das Mädchen mit den roten Haaren bezeichnet. Nach einem Anschlag, der zwar erfolgreich war, wurde einer ihrer guten Freunde, Jan Bonekamp, angeschossen und nach einer misslungenen Flucht von der Gestapo verhaftet. Ende März 1945 wurde Hanni bei einem deutschen Kontrollposten angehalten und durchsucht. Dabei fanden die Deutschen eine Pistole und Exemplare der illegalen Untergrundzeitung De Wahrheit bei ihr. Nach Verhören und Folter wurde sie als das Mädchen mit den roten Haaren identifiziert und am 17. April 1945 hingerichtet. Dafür wurde sie in die Dünen in der Nähe von Overveen gebracht. Nachdem sie der erste Schuss nur streifte, schrie sie: "Ich schieße besser als ihr." Daraufhin starb sie im Kugelhagel.

0: Soweit meine Kollegin Reg und der zweite Beitrag dieser einwöchigen Beitragsreihe, in der sie uns herausragende Frauen vorstellt. Morgen gibt's dann noch einen dritten Beitrag da von ihr. Ja, der hat ja jetzt ziemlich down geendet, ne?
1: Ja, ja, das stimmt.
0: War schon ganz schön heavy. Wir machen ein bisschen weiter mit Musik. Vielleicht heitert euch die Musik jetzt auf und ja, ich weiß nicht, ob man jetzt sagen kann, die Landtagswahlen stehen an, macht das Kreuz an der richtigen Stelle, damit wir sowas nicht nochmal erleben müssen. Ich habe jetzt eine schöne Band auch wieder lokal rausgesucht, Steelwater Inc. von der Insel Rügen. Mhm. Lars, kennst du die?
1: Die Insel Rügen kenne ich, aber ja, die Band nicht.
0: Die Band kennst du nicht, Steelwater Inc. Oh Mensch, du lernst ja heute noch was,
1: ja,
0: hier,
1: Mensch,
0: im Programm. Auch eine starke Frau am Gesang in, okay, dieser Band, Familiar Ghost heißt der Song.

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1: Im Express. Schönen guten Morgen, 9.30 Uhr. Einige Kurzinfos heute mit Ali Biber. Zum 5. Mal findet heute Nachmittag ein Krebs-Selbsthilfetag statt. Geplant sind dann Diskussionen und Vorträge etwa zum Essen, zur Mangelernährung bei Krebspatienten oder auch Mythen der Krebsernährung. Zudem stellen sich mehrere Selbsthilfegruppen vor. Die Veranstaltung startet 17 Uhr und zwar im Kulturhistorischen Museum. In Lichtenhagen kommt heute Nachmittag der Ortsbeirat zusammen. Diskutiert wird dann der Antrag der Linken, mehr gastronomische Angebote in die Stadtteile zu bringen. Außerdem wird im Ortsbeirat ein Pflegedienst von seiner Arbeit berichten und es gibt Informationen zur geplanten Stadtteilbegehung. Die Landes-SPD in Mecklenburg-Vorpommern unternimmt einen weiteren Versuch, die Landesverfassung und das Landesverfassungsgericht besser gegen Pläne der Rechtsaußenfraktion AfD zu schützen. Dazu soll morgen im Schweriner Landtag erneut eine Reform diskutiert werden. SPD-Fraktionschef Barlehn bezeichnete dies als Notfallplan. Bislang verweigert die CDU die notwendige Zustimmung. In Deutschland nutzen immer mehr Menschen die Möglichkeit, den Kriegsdienst vorsorglich zu verweigern. Mehr als 4.000 Anträge gingen in den ersten 5 Monaten in den Bundesämtern ein. Das sind schon jetzt mehr als im gesamten letzten Jahr. Und im Fürstentum Monaco hat es in der Nacht eine Explosion gegeben. 3 Menschen wurden schwer verletzt. Wie die französische Nachrichtenagentur AFP berichtet, handelte es sich bei einem der Opfer um einen ukrainischen Unternehmer. Er soll zu den reichsten Einwohnern seines Landes gehören und trotz des Krieges weiter Geschäfte mit Russland gemacht haben, vor allem im Handel mit Alkohol.

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1: Das Wetter in Rostock.
2: Ach ja, wunderschön sonnig ist es heute. Ein Sommersonnetag wird das. Bei aktuell 20 Grad und 24 kriegen wir heute noch. Bis heute Nachmittag sollen die erreicht sein. So ein paar Wolken sind hier und da mal unterwegs, aber da kommt nicht wirklich Niederschlag raus. Wind gibt's auch nicht, also ab zum Strand, wenn ihr denn mal nachher irgendwann Feierabend habt, dann lohnt sich das heute nochmal, denn morgen soll es wieder ein bisschen bedeckter werden. Der Sonnenuntergang ist heute 21.47 Uhr, ne? Also die Sonne ist,
0: kann
2: lange,
0: man noch,
2: ist
0: ja.
2: lange heute, 9 Stunden Sonne heute, so sieht das aus.
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2: Hier auf Radio Loro 90,2, 9.32 Uhr ist es und das war gerade Ali in den Nachrichten.
0: Ahoi.
2: Ahoi Ali und ahoi Lars neben mir am Mikrofon.
3: Auch ahoi.
2: Und mein Name ist Steffi. Rein geht's in die letzte halbe Stunde hier im Weckruf.
3: Ah ja, da bin ich wach.
2: Jetzt bist du langsam wach.
3: In einer halben Stunde bin ich denn.
2: Klang ja. aber jetzt eigentlich schon relativ wach, die letzte,
3: okay.
2: die letzten 2,5 Stunden.
3: Ja.
2: Jetzt kommt ein schöner Song von Okay, Danke, Tschüss. Die Band habe ich hier bei Loro entdeckt tatsächlich. Die war mal hier im Interview und auch die Songs laufen hier öfter mal. Und das ist doch wirklich eine sehr schöne Band. Die haben einen Song, der heißt Zeug. Und das ist, glaube ich, so die aktuelle Single von denen. Und die kommt jetzt für euch.

0: Zeug.
1: Na, Mensch, mehr Zeug. Das war okay, danke, tschüss. Ich finde, das ist ja auch wirklich sehr crazy, die irgendwie einzuordnen. Ne? Welche Musikrichtung ist das? Pop?
2: Tja.
1: Rock?
2: Ist cool auf jeden Fall, ja.
1: Hip-Hop? Alles.
2: Alles, alles, alles.
1: Jetzt kommt eine musikalische WM. Lars,
2: ja.
1: Was hat es damit auf sich?
2: Ja, ich habe ja heute Nacht bis in die Puppen Fußball geguckt und jetzt darf ich hier die Anmoderation zu diesem Thema
1: machen.
2: Wir
1: könnten uns ein neues Land suchen, für das wir jetzt mitfiebern.
2: Ja,
1: aber
2: genau.
1: Das Land, was du jetzt vorstellst, ist leider auch schon
2: das
1: raus.
2: Das ist leider auch schon raus. Und zwar während der laufenden Fußball-WM widmen wir uns dem Thema musikalisch und stellen euch in einer Serie und bis zum Ende des Turniers Musik aus fast allen Teilnehmerländern vor. Die Nationalmannschaft des für heute ausgewählten Landes startete zwar mit einem knappen Sieg gegen Haiti ins Turnier, musste jedoch nach zwei Niederlagen im Anschluss bereits die Heimreise antreten. Um welches Land es sich handelt, verrät euch nun Rec.
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4: Heute Schottland. Dead Pony ist eine Rockband aus Glasgow, Schottland. Es begann im Jahr 2015. Die Sängerin Anna Shields suchte einen Gitarristen, um Musik zu machen. Zusammen mit Blair Crichton gründete sie die Band Crystal, wo sie zunächst als Duo auftraten. Später wurde die Band mit dem Bassisten George McGarity, dem Keyboarder Ross Taylor und dem Schlagzeuger Lewis Clark vervollständigt. Ende September 2016 veröffentlichten Crystal ihre erste EP Youth, gefolgt von Sex Rich am 25. November 2017. Ein Jahr später verließen McGarity, Taylor und Clark die Band wieder, wobei George McGarity etwas später wieder hinzukam. Im April 2020 änderte die Band ihren Namen in Dead Pony und wurde vom LAB Records unter Vertrag genommen. Ein Jahr später übernahm Ian Lyons das Schlagzeug. In der neuen Besetzung erschien am 23. September 2022 die dritte EP War Boys. Ende des Jahres veröffentlichten Dead Pony ihre Coverversion des Liedes Man Eater von Nelly Furtado. Anfang April 2024 veröffentlichte die Band ihr Debütalbum Ignore This, das die Band in einer Hütte in den schottischen Highlands aufgenommen hatte. Ignore This erreichte Platz 8 der schottischen Albumcharts. Dead Pony spielten auf dem Pink Pop Festival und gingen als Vorgruppe von Kid Capici und Against the Current auf Tournee. Bei den Heavy Music Awards 2025 wurden Dead Pony in der Kategorie UK Breakthrough Act und Ignore This in der Kategorie Best Breakthrough Album nominiert. Im Mai diesen Jahres erschien die vierte EP Eat My Dust.

0: Geil.
1: Oha.
0: Hallo, was war da denn
1: das
0: los?
1: Das ging ja ganz schön nach vorne, ja. Ja, ihr hörtet Eat My Dust von Dead Pony aus Schottland. Morgen setzen wir unsere musikalische Reise durch die Teilnehmerländer der Fußball-WM fort. Da haben wir ja Glück, Deutschland ist raus.
0: Ja, ich glaube, Deutschland war schon.
1: Ja, da brauchen wir keine.
0: Ja, gut. Ja, ein bisschen was Schönes hat Deutschland ja auch zu bieten.
1: Ja, das stimmt. Wir haben heute ganz viel Local.
0: Wir haben ganz viel Local Stuff
1: gespielt.
0: Und jetzt kommt noch ein bisschen Local Stuff, bevor wir dann nochmal auf unsere Rotation gucken. Gucken wir jetzt um 9.42 Uhr hier im Weckruf nochmal auf eine lokale Hinterland-Gang.
1: Oh, ja.
0: Ne?
2: Sie schreiben Texte über Langeweile, ostdeutsche Klischees und Rechtsruck erzählen, aber auch von großem Zusammenhalt.

0: Drück auf Play. Die Hinterlandgang war das gerade hier im Weckruf auf Radio Lore 90,2. Und bevor wir hier mit unserem Weckruf zu Ende sind, wollen wir natürlich nochmal in unsere aktuelle Lore-Rotation reingucken. Denn die Musikredaktion von Radio Lore hat mal wieder gewählt und eine Rotation für euch zusammengestellt. Die besteht wie immer aus 5 Songs, die ihr aktuell des Öfteren zu hören bekommt. Ja, wir hatten heute Morgen auch schon ein paar davon, glaube ich, im Programm. Denn unter anderem sind dabei ein Züricher Musiker mit einer vermeintlichen Vorliebe für Kohl, eine britische Rockband, die sich auf ihre Wurzeln besinnt, und ein zeitloses Punkrock-Quartett aus Wien. Und mehr verraten euch jetzt Alex und Paul aus der Musikredaktion.
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2: Immer wieder Wirsing. Seine Musik fühlt sich an wie die verzweifelte Sinnsuche verlorener Seelen auf dem Dancefloor um 4 Uhr morgens. Der Beat drückt, die Gitarren scheppern, Bässe pushen vorwärts, während in den Texten Unsicherheiten, Beziehungsabbrüche und toxische Verhaltensmuster besungen werden. Und genauso zwischen Tanzfläche und Abgrund bewegt sich der neue Track Neue Dekadenz. Immer wieder Wirsing verbindet seine Elemente mit flirrenden Synthesizern zu einem Sound, der gleichzeitig euphorisch und kaputt wirkt. Der Song schaut ohne große Beschönigung auf Unsicherheiten, toxische Dynamiken und emotionale Sackgassen, aber eben mit genug Energie, um daraus trotzdem einen Moment des Loslassens zu machen. Diese Mischung aus Shoegaze, Clubgefühl und roher Direktheit macht den Song des Züricher Künstlers besonders reizend.

Unser Titel der Woche geht diesmal an Leftovers. Bevor die Wiener Grunge-Band Ende September ihr viertes Album mit dem Titel Schau nicht so veröffentlicht, supporten sie die Toten Hosen auf ihrer Abschiedstournee und releasen in schöner Regelmäßigkeit Vorboten der neuen Platte. Die bereits dritte Vorabsingle Egal wohin wurde wie alle Songs des kommenden Albums live eingespielt, ist ein hochenergetischer Kracher, der wie eine überstürzte Flucht nach vorne klingt. Und das in einer Welt, die längst zu laut geworden ist. Ein schneller, drängender Song, der von zwei Menschen handelt, die nicht wissen, wohin, aber ganz sicher sind, dass sie dort gemeinsam landen wollen. Unser Titel der Woche ist eine Aufbruchshymne, die nur so strotzt vor unbändiger Kraft und unbesiegbarer Romantik. Zwischen krachenden Gitarren, jugendlicher Rastlosigkeit und trotzigem Optimismus entsteht jener seltene Moment, in dem Gleichgültigkeit plötzlich nicht nach Resignation klingt, sondern nach absoluter Freiheit.

Nachdem es seit 2020 sehr still war um die Band, veröffentlichten sie nun nach fast 6 Jahren ihre 2. Single des Jahres. Die Rede ist von Fran Palamero. Die Band aus Budapest wurde 2011 gegründet vom Instrumentalist, Singer und Songwriter Henry Gonzo und feiert mit ihrem letzten Release ihr 15-jähriges Bestehen. Das war am 13. März. Nun, knapp 3 Monate später, die 2. Single ihres kommenden Albums. Und der Track Gasoline Rainbow hat es in sich. Ein fast magisches Zusammenspiel aus Gesang, atmosphärischen Elementen, ein Hauch Western und mit Balkan-Vibes vereint. Ergebnis ist ein Song, der perfekt zu einem Tag in der Natur im Sommer einlädt. Fran Palamero zählt zurzeit 8 Mitglieder mit verschiedensten Wurzeln aus Kuba, Spanien, Griechenland und Ungarn. Unterstützung für Gasoline Rainbow haben sie von Deva bekommen, was im Buddhismus für Gott steht. Hinter dem Pseudonym steht aber eher die Schöpferin wunderbarer Klangkunst. Sie heißt namentlich Dorina Takes und ist Singer und Songwriterin aus Ungarn. Sie gewann unter anderem 2022 den Music Moves Europe Award. Ihr spiritueller Stil, welcher durch ein Zusammenspiel aus folkischen und elektronischen Instrumenten entsteht, prägt Gasoline Rainbow stark und synthesiert perfekt mit der Identität von Fran Palamero.

Auf ihrem kommenden Album Surface Echo and Sound haben sich die Editors ein völlig neues Terrain erschlossen. Ziel war es, zu einem natürlicheren Ansatz zurückzukehren, der an ihre Anfänge erinnerte. Ähnlich wie bei seinem letztjährigen Soloalbum verfolgte Frontmann Tom Smith auch bei dem neuen Material der Editors einen ähnlich reduzierten, akustikbasierten Ansatz. In der aktuellen Single The Rush zum Beispiel ist Smith an der Mandoline zu hören. Einem Instrument, das Surface Echo and Sound einen organischeren Kern verleiht. Sie wird nicht im folkigen Sinne eingesetzt, aber sie bringt eine warme Note mit sich, die sich durch den gesamten Mix hindurchsetzen kann, verriet Gitarrist Justin Lockey, der das Album auch aufgenommen und produziert hat. Der Inhalt von The Rush wird von Tom Smith als eine imaginäre Bar-Szene beschrieben, in der zwei Menschen über das Leben reden, etwas trinken und über all die Höhen und Tiefen nachdenken. Diese Vorstellung, so Smith, Trost bei den Menschen zu finden, die mir nahestehen, ist ein Thema, das immer wieder auftaucht. Es ist ein Thema, das in gewisser Weise in allem vorkommt.

Sharp, quick, ferocious and focused. So präsentiert sich Quranial. Das Trio will Energie auf die Bühne und Schweiß unter das Publikum bringen. 2015 in Connecticut gegründet, besteht die Band aus Seth Jewett, Chelsea Hahn und Theo Wolf. Sie haben sich auf energetischen Dance-Punk spezialisiert und sich als Gruppe etabliert, die man live erleben muss, um das Gefühl hinter den Stücken zu verstehen. Und What's New on the Beat Scene passt perfekt in dieses Schema. Kreischende Gitarren, verzerrter Gesang mit ordentlich Drums und Orgelelementen. Allesamt laden zum Ausrasten ein und zehren so manchen Punker-Freund sofort in den Bann. Unterstrichen wird das alles durch eine audiovisuelle Ästhetik. Alle drei tendieren beispielsweise dazu, gestreifte Shirts zu tragen, welche einen mental kurz in die 1960er Jahre zurückversetzen.

0: Soweit Alex und Paul mit dem Beitrag zur neuen Rotation, den 5 aktuellen Favoriten unserer Musikredaktion. Ja, und ihr habt's ja gehört, die Leftovers aus Wien haben sich mit ihrer aktuellen Single unseren Titel der Woche gesichert. Egal wohin heißt der Song, und den könnt ihr jetzt natürlich nochmal in voller Länge hören.
1: Dann hau rein.

0: Ja, wir haben es 10 Uhr und 33 Sekunden. Eigentlich wären jetzt die Nachrichten dran, aber ich glaube, der Drucker funktioniert nicht.
1: Tja.
0: Oder? Kommt er jetzt um die Ecke oder muss ich noch einen Song spielen?
1: Immer dieser Drucker.
0: Der Druck mit dem Drucker.
1: Ja, ja.
0: Doch, er kommt. Also gut, dann hört ihr jetzt nochmal die letzte Runde.
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3: Ihr habt gewartet. Sehr schön.
0: Natürlich.
3: Nachrichtenzeit nochmal bei uns. Schönen guten Morgen heute mit Ali Biwer. Die Wanderausstellung zur Zukunft der Rostocker Stadtbibliothek ist in die nordwestlichen Stadtteile weitergezogen. Sie ist nun im Kolping-Begegnungszentrum in Lichtenhagen zu sehen und zwar noch bis kommenden Samstag. Die Ausstellung stellt innovative Bibliothekskonzepte aus anderen europäischen Zentren vor. Gleichzeitig sollen sich Besucher Gedanken machen, wie die Bibliothek in Rostock in Zukunft aussehen sollte, was sie anbieten müsste. Dazu findet am Donnerstag auch eine offene Stadtteilwerkstatt statt. Die Ergebnisse fließen anschließend in eine Zukunftsvision für Rostocks Stadtbibliothek ein. Der Kita Stadtelternrat hat zu einer Kundgebung vor dem Rostocker Rathaus aufgerufen. Mit der Aktion heute Nachmittag soll unter anderem gegen drohende Schließungen von Kita-Standorten protestiert werden. Zudem fordern die Vertreter mehr Transparenz und mehr Mitbestimmung bei den Kita-Planungen der Stadt. Laut einer Bedarfsplanung des Jugendamtes hat Rostock derzeit etwa 2500 Kita-Plätze zu viel. Grund dafür ist der starke Geburtenrückgang. Zwei Kita-Standorte mussten deshalb bereits schließen, betroffen davon die Kita Seestern in Teutenwinkel und die Kita Flotte Waldkäfer in Reutershagen. Der Landkreis Mecklenburgische Seenplatte musste der Kreistag gestern Abend seine Sitzung schon nach nur wenigen Minuten wieder abbrechen. Zuvor hatten die Fraktionen von CDU, SPD, Linken und Grünen die Sitzung verlassen. Damit war der Kreistag nicht mehr beschlussfähig. Mit dem Verlassen kritisierten sie das Verhalten des langjährigen CDU-Abgeordneten Diener. Diener ist Präsident des Kreistages in Waren und Mitglied des Schweriner Landtages. Er hatte vor wenigen Tagen erst erklärt, die CDU zu verlassen und einen Wechsel in die AfD angekündigt. Als politisch verwerflich bezeichnete die CDU Dieners Verhalten. Sie kündigte einen Abwahlantrag an in seiner Funktion des Kreistagspräsidenten. In Hamburg wird heute die neue Nord-Süd-Kommission vorgestellt. Das Gremium wurde von der Bundesregierung einberufen und soll die internationale Entwicklungszusammenarbeit verbessern. Wie Bundesentwicklungsministerin Alabali Radovan erklärte, wird sich die Nord-Süd-Kommission unter anderem mit Hunger und Armut in der Welt sowie mit Entwicklungsfinanzierungen befassen. Die Kommission wird in einer Doppelspitze geleitet, und zwar von Ex-Bundeskanzler Scholz und der ehemaligen Präsidentin Costa Ricas Chinchilla. Und die Umweltorganisation Greenpeace hat festgestellt, dass Schiffe der sogenannten russischen Schattenflotte in den letzten Wochen dichter an der deutschen Ostseeküste entlang gefahren sind. Laut Greenpeace wollen die Schiffe damit möglichen Kontrollen vor allem der schwedischen Küstenwache entgehen. Die Umweltorganisation meldet regelmäßig russische Schrotttanker den deutschen Behörden. Sie kritisiert zugleich, dass die Bundesregierung ihrerseits dabei aber auf Kontrollen verzichtet. Das Bundesfinanzministerium verwies auf das von den Vereinten Nationen geregelte Recht der friedlichen Durchfahrt. Soweit die Nachrichten.
4: Das Wetter in Rostock.
0: Blauer Himmel in Rostock, aktuell total schöne Sonne und es sind inzwischen schon 21 Grad. So ein paar kleine lockere Wölkchen ziehen ab und zu mal am Himmel vorbei, aber da kommt vorerst mal kein Niederschlag runter. Es bleibt den ganzen Tag sonnig, Maximalwerte heute Nachmittag von 24 Grad sind erwartet und erst, ja, gegen Abend zieht sich das vielleicht so ein bisschen zu. Wind haben wir jetzt nicht und pünktlich zum Loro-Geburtstag morgen können wir auch vielleicht ein paar kleine Regentropfen erwarten.
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0: Ja, aber vielleicht gestaltet sich das ja auch morgen zum Loro-Geburtstag ganz anders, ne? Wir wollen mal gucken. Das war Ali heute Morgen in den Nachrichten.
3: Dankeschön euch beiden, Steffi, Lars. Und ich möchte nochmal darauf hinweisen, wer mehr von euch möchte, hat leider Pech. Euch gab es gestern Abend.
0: Wir haben gestern Abend, wir hätten auch gleich hierbleiben können. Ne?
1: Ja.
0: Nein, gestern Abend haben wir unsere Spezialredaktion gehabt, den Uldi Express. Ne?
3: Immer am letzten Montag leider, immer, ne?
1: Ja.
0: Immer am letzten Montag von 18 bis 19 Uhr hier im Programm. Ja, und einmal am Monat treffen wir uns dann auch hier mal zum Frühstück, ne?
1: Ja, sehr schön. Und am Donnerstag kann man es von 13 bis 14 Uhr nochmal hier auf Radio Loro hören.
0: Da kommt die Wiederholungssendung, genau.
1: Ja.
0: Ja, schön, dass ihr alle eingeschaltet habt und uns und wir euch durch den Tag begleiten durften. Es ist jetzt 9:05. Das heißt, der Weckruf ist vorbei und wir verabschieden uns jetzt noch mit einem kleinen letzten lokalen Song.
1: Ach ja, da bin ich aber gespannt.
0: Ach ja, der genau. Aldo ist gerade vorbeigelaufen und wir haben über lokale Songs gesprochen und Aldo hat noch einen reingeworfen. Jetzt kommt der Tipp, der lokale Tipp von Aldo, Necromancer, Kugelhagel.
1: Oh weia, mach mal ein bisschen leiser.
0: Kommt gut in den Tag.

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2: Herzlich willkommen in dieser Hitze, aber wir kämpfen uns hier durch und wir, das weist schon darauf hin. Stefan, ich freue mich, dass du da bist. Hallo.
3: Hi Ralf, grüß dich.
2: Und für euch natürlich Ralf Kirsten hier. Und was haben wir natürlich, wenn Stefan die letzte Sendung im Monat da ist, hat er zwei Bücher mitgebracht, die er vorstellt.
3: Ja, ich habe heute mitgebracht Jamie Attenberg mit ihrem Roman Wir könnten alles sein und Gisa Klönne mit Die Liebe später.
2: Damit fangen wir auch in der Sendung an und natürlich war heute das Ende des Bewerbs, wie das auf Österreichisch heißt, also die Tage der deutschsprachigen Literatur oder auch der Bachmann-Preis. 50. Ausgabe war in diesem Jahr und natürlich auch der 100. Geburtstag von Ingeborg Bachmann, der Namensgeberin, am 25.06.1926. Wir werfen heute noch gar nicht mit einem reflexiven Abstand, sondern eher unsere Eindrücke auch in der Sendung in den Äther. Und in den Äther werfe ich, sonst bringt Stefan Musik von vor 30 Jahren. Ich glaube, ich bin Musik so vor 15 Jahren, als die große Zeit von Indie war und ich mehr oder weniger mit vielen anderen hier bei Loro gestartet bin, nämlich Feist mit diesem berühmten 1, 2, 3, 4.

0: Ja, und nach Feist bleiben wir gleich ein bisschen im angelsächsischen Sprachraum. Und wir kommen zum ersten Buch, Stefan, das du vorstellst. Und da staune ich ja, eine amerikanische Autorin, die auch den größeren Gesellschaftsroman schreibt. Wer
1: ja,
0: ist das?
1: Das gibt's. Natürlich gibt's das. In Amerika gibt's ja viele Gesellschaftsromane, gerade Familienromane. Also klar denkt man dann immer gleich an John Irving und so. Aber Jamie Attenberg hat sich seit vielen Jahren da einen Namen gemacht und ist eine der großen Chronistinnen, würde ich sagen, ihrer Zeit. Eine große Stimme, Jamie Attenberg.
0: Ja, an mir ist sie bisher vorbeigegangen, obwohl sie eigentlich schon mehrere Bücher hier in Deutschland übersetzt und veröffentlicht hat. Also ja. Die Verlage haben veröffentlicht hier in den USA mehrere und viele Romane. Hast du sie schon länger verfolgt?
1: Ja, ja, ich habe sie, es ist jetzt, glaube ich, mein dritter oder vierter Roman von ihr. Also ich habe jetzt nicht alles jedes Mal gleich bestellt, aber groß bekannt, also war auch in Deutschland ein großer Erfolg, war die Mittelsteins. Ich glaube, das ist sogar ihr Erstling, es müsste auch schon bald 20 Jahre alt sein. Das war ein großer Erfolg, auch als Taschenbuch, auch im Nachgang. Alle Romane, glaube ich, sind bei Schöffling erschienen und auch ihr neuester Roman, der mittlerweile aber auch schon 2 Jahre alt ist. Hat ein bisschen gedauert, bis der übersetzt wurde. Jetzt ist er erschienen und zwar Wir könnten alles sein.
0: Ja, und vielleicht noch kurz nachgeschoben, Jamie Attenberg, 1971 geboren. Also klar, da merkt man schon ein längeres schriftstellerisches Leben. Und du hast das schon gesagt, dass das Familienroman ein bisschen... oder ist. Worum geht es in dem Roman?
1: Genau, die Familie, die dort beschrieben wird, das sind die Coens. Das beginnt in den 70er Jahren. Ich glaube sogar auch 1971. Wir hören ja nach einem kleinen Ausschnitt, da sage ich das auch. Die wohnen in Chicago, Vater, Mutter, 2 Töchter. Die Töchter sind noch relativ jung, so kurz vor der Pubertät. Und es ist eine gute Familie, die sind alle gut drauf, mögen sich alle sehr liebevoll alle miteinander. Und dann stirbt der Vater relativ früh. Die Töchter sind noch jung und das ist so der ausschlaggebende Punkt. An diesem Tod zerbricht die Familie. Die Mutter wird sehr unglücklich, ein Stück weit depressiv. Sie ist ohne ihren Mann, der Sonnenschein der Familie war, der immer alle gut unterhalten hat. Seitdem das weg ist, ist sie wirklich sehr ernst geworden, auch sehr hart, auch mit ihren Töchtern sehr streng. Und das kriegen die Töchter natürlich auch mit, für die die trauen ja selber auch und müssen dann jetzt noch diesen Wechsel im Wesen ihrer Mutter noch durchleben. Die flüchten so früh sie können. Also die Töchter sind relativ früh raus. Damit ist die Mutter allein und beide Töchter, die Schwestern, sie schätzen sich natürlich als Schwestern, aber haben sehr unterschiedliche Wesen und haben sich eigentlich auch nicht viel zu sagen. Da ist sehr viel Zeit ihres Lebens, ist da immer sehr viel Wettbewerb. Wer ist die Bessere, wer ist die Schönere, wer ist die, also es ist alles 70er Jahre, 80er Jahre, Amerika, da sind natürlich so eine Werte, dann werden da noch hochgeschrieben. Sind aber beide sehr schlau und versuchen halt ihr Leben zu meistern. Die eine Tochter kommt in Seattle unter bei einer Medienkommunikationsfirma, die später den Grundstein für die heutigen Smartphones legen sollte. Es ist also sie ist Expertin in Kommunikation in einer Familie, in der Kommunikation seit Jahrzehnten dann praktisch nicht mehr stattfindet. Und das ist, glaube ich, der große Aufhänger. Ich finde ja, Familienromane sind ja auch immer, gerade amerikanische Familienromane, zeigen ja im Kleinen, wie die Gesellschaft über die Jahrzehnte so sich entwickelt. Und Jamie Attenberg, die macht praktisch das an dieser Entwicklung der Telekommunikation fest. So, das ist so ihr kleiner Vergleich. Und das hat sie ganz gut hingekriegt, finde ich.
0: Da kommen wir ja noch zu den Leseeindrücken. Genau. Aber wir wollen natürlich euch auch erstmal einen Ausschnitt vorstellen. Es gibt leider kein Hörbuch. Ja. Aber du hast einen Ausschnitt eingelesen, Stefan, wie immer ganz bewährt. Und was hören
1: Danke.
0: Wir?
1: Ich habe gleich die ersten paar Seiten, weil da sitzen nämlich alle vier noch zusammen und spielen fröhlich Scrabble. 1971. Ach, was für Spiele man in der Familie spielt. Im Haushalt der Coens war es Scrabble, und zwar jeden Samstagabend. Eine von Friedas Regeln. Das Telefon ausgestöpselt, die ganze Familie versammelt. Die Mädchen waren noch so jung, dass sie keine dringenden Verpflichtungen hatten, als genau dort zu sein. Nancy 15, Shelley 12. Wie sie mit Rudy, ihrem Vater, faul im Wohnzimmer saßen, während Frieda in der Küche Popcorn machte. An diesem Abend dirigierte Lawrence Welk im Fernsehen einen orchestralen Tribut an Amerika und Rudy nickte im Rhythmus. Rudy, zerbrechlich, hager, mitgenommen, aber liebevoll und präsent. Ein echter Bon Vivant, als er noch die entsprechende Energie besessen hatte. »Ich will, dass er lebt«, dachte Frieda. »Ich muss ihm zu essen geben.« Ein verzweifeltes Gefühl. Ja, um ihn musste sie sich kümmern. Sie gab ordentlich Salz und Butter zum Popcorn, bis es mit Fett überzogen war. Trug es summend in eine Tupperware-Schale zu ihrer Familie, die tief eingesunken in einer grünsamtenen Sitzecke saß. In der Mitte ein Tisch aus Acrylglas, darauf das Spielbrett. Eine wartende Familie. Und jetzt der Knopf für Start. Shelley klatschte Beifall für das Popcorn. »Das riecht göttlich«, sagte sie. »Was für ein köstlicher, befriedigender Genuss.« Shelley probierte ständig Wörter an, wie Kleider. Sie warf sich eine Flocke nach der anderen in den Mund, gut, wenn ihre Hände beschäftigt waren. »Ein Ventil für ihre nervöse Energie«, dachte Frieda. Die ganze Familie war nervös. Alle machten sich Sorgen um Rudy, der krank gewesen war, und dann wieder nicht und dann doch wieder krank. So ging es seit Jahren. Unterernährung in seiner Jugend, im Lager und die vielen Belastungen damals und seither. Inzwischen hatte er ein krankes Herz. Er war 41 und sah aus wie 60. Dieses Jahr wieder ein bisschen schlimmer. Aber was hieß schon schlimmer, wenn es doch schon so lange schlecht stand? Auf jeden Fall war es gut, dass sie alle zusammen waren, dachte Frieda. Jeden Samstag. Etwas Regelmäßiges. Die Familie unter sich. Nach den Menschenmassen in der Synagoge am Abend zuvor. Aber sie wollte auch beim Scrabble gewinnen. Die Mädchen waren gut in dem Spiel. Genügend Kampfgeist. So blieb es interessant. Frieda hatte ihnen ein paar Tricks vermittelt. Alle möglichen Wörter mit zwei Buchstaben und wie man Q und X am besten unterbrachte. Ihre kleinen Schwammgehirne, wie sie sich den nächsten Spielzeug ausdachten. Nancy, wie sie ihre Buchstabensteine sorgfältig ordnete. Sie mochte es, wenn sich Ideen umstandslos zusammenfügten und war schlau genug, um ab und zu ein Wort mit 5, 6 Buchstaben zu finden. Ein ordentliches Mädchen. Zurückhaltend, hübsch, halbwegs interessiert an allen möglichen Sachen, aber an nichts so richtig. Sie würde gut zurechtkommen, dachte Frieda, bei diesem Spiel und im Leben. Für die wahren Herausforderungen sorgte Shelley in der Familie. Eine Strategin, fokussiert, durch nichts aus der Fassung zu bringen. Dunkelhaarig, dunkeläugig, gesund, Pfirsichhaut, eine in jeder Hinsicht intensive Erscheinung, selbst als Kind. Sie dachte alles zu Ende, blockierte jeden Abgang und Einstieg, wenn sie irgendwie konnte. Unsere kleine Siegerin, dachte Frieda, klüger vielleicht als alle anderen im Raum. Aber mich schlägt sie besser nicht. Noch nicht. Rudy hatte kein Interesse daran zu gewinnen. Er wollte einfach nur Spaß mit seiner Familie haben. Englisch war seine zweite Sprache. Und auch wenn er sie gut beherrschte, fehlte ihm darin der nötige Kampfgeist für dieses Spiel. Also, wenn das auf Deutsch wäre, würde ich euch alle schlagen, sagte er. Mit Lawrence Welk sollte ich spielen. Rudy war verträumt und kraftlos und schön. Ihr dünner, blasser Papa, der bei seiner Befreiung aus dem Lager noch ein Teenager gewesen war, ausgezehrt, halb verhungert, und der es nach Amerika geschafft hatte, um dort in ihren Augen für immer ein Held zu sein. Die Mädchen konnten sich nicht einmal vorstellen, so hungrig zu sein, wie er es gewesen war. Alle wunderten sich über seine Präsenz, bestaunten sie. Er wusste, wie man ein Publikum für sich einnahm, und sei es dadurch, einfach nur am Leben zu sein.
0: Ja, danke Stefan für das Einlesen, das wir in diese Familienidylle hineinschauen können. Und
1: noch,
0: ich entsinne
1: noch Idylle,
0: mich.
1: Noch Idylle.
0: Ja, ich entsinne mich natürlich auch an solche Spielabende in der Familie, die was Idyllisches haben. Aber man merkt schon, da liegt auch eben Spannung drin. Ja. Nicht nur, weil alle sich Sorgen um Rudy machen, sondern auch die Mutter so ein bisschen, ich sag mal so, mit den Töchtern, ne, fingerhakelnd.
1: Ist schon alles angelegt, sowas, was so später passiert.
0: Ja. Aber das ist ja auch das Gute an dem Romananfang, dass das, ohne dass das so dick aufgetragen wird, dass das so angelegt, wie du sagst.
1: Ja, das, also ne, wir machen ja in der Sendung immer unsere Leseausschnitte immer nur 4-5 Minuten. Das Kapitel geht natürlich noch weiter, das Scrabble-Spiel wird gespielt und da sieht man dann schon, wie die Töchter auch in diesen jungen Jahren so drauf sind und welche Charaktereigenschaften, die da schon angelegt sind, die sie später so ausmachen. Finde ich fantastisch gemacht, wie bis jetzt alle Romane von Jamie Attenberg, die wirklich da ist nicht viel, wie soll ich sagen, das ist nicht groß experimentell oder da sind jetzt keine krassen Sachen passieren da. Es ist ruhig beobachtet, die Familie, die Gesellschaft, wie die Jahrzehnte vergehen. Es ist ein richtig klassischer, guter amerikanischer Familienroman, so wie man das sich wünscht. Also ich lese sowas sehr, sehr, sehr gerne.
0: Du hast jetzt schon gesagt, wenig experimentell. Also ich habe den Ausschnitt auch wirklich genossen. Man hat das Gefühl, das liest sich gut weg. Ja. Also geht's gar nicht bös gemeint damit, sondern liest sich sehr gut. Also eine Geschichte, die zwar sicherlich einen ernsteren Hintergrund hat. Du hast das gesagt, wir wollen ja nicht zu viel spoilern, aber in der Familie passiert ja sehr viel.
1: Ja.
0: Aber vielleicht doch ein Sommerbuch, so was man ganz gut auch in so einer Hitze lesen
1: auch bei 40 Grad am Strand. Ja, natürlich, Jamie Attenberg, ich finde das auch gar nicht despektierlich jetzt, wenn man sagt, das ist so leicht wegzulesen oder das ist ein Sommerbuch oder was für einen schönen Nachmittag oder so. Ja, natürlich, ja, das ist gut gemachte, tolle Unterhaltung. Es muss ja nicht immer gleich Thomas Pynchon sein. Also ich habe das Buch sehr genossen. Jetzt fällt mir gerade ein, die einzige oder eine der wenigen experimentellen Sachen ist, sie überspringt ja, also im Laufe des Buches überspringt sie ja immer ein paar Jahre, Kapitel für Kapitel und manchmal sind wichtige Ereignisse in der Familiengeschichte passieren während der Sprünge, ne? Und dann sind 5 Jahre vergangen und man muss sich als Leser, als Leserin so ein bisschen erkennen, was da passiert ist. Das ist vielleicht noch so ein kleines Experiment, was sich Attenberg erlaubt hat, aber das ist jetzt aber auch nicht so schwer jetzt rauszulesen alles. Also, sie nimmt einen sehr gut an die Hand. Ich sehe gerade, weil das Buch hier gerade steht, hinten steht drauf, 4 Frauen, 4 Jahrzehnte. Es stimmt, die Mutter und die beiden Töchter sind nur 3 Frauen, weil die eine von den beiden Töchtern, die kriegt nämlich noch eine Tochter, die Jazz. Und die ist praktisch, ja, verkörpert so ein bisschen das Millennial, die Generation. Und da kommt dann praktisch noch ein anderer Blickwinkel. Und die gräbt dann noch ein bisschen in diesen Beziehungen ihrer Oma praktisch zu den Töchtern. Und fragt nach und poolt da so ein bisschen rum und dann sind sie praktisch gezwungen, das alles nochmal ein bisschen auf den Tisch zu legen, was jahrelang in der Kommunikation untergegangen ist. Ja? Es wird sehr viel geschwiegen über Jahrzehnte und die Jüngste im Bunde, die haut das alles so ein bisschen raus. Aber mehr möchte ich jetzt hier auch gar nicht spoilern.
0: Gut, nicht spoilern wollen wir aber nochmal zu sagen, das Buch endet so 2010, also die ganz aktuellen Entwicklungen in den USA werden nicht mehr in dem Buch beleuchtet.
1: Ja.
0: Und das Buch ist erschienen bei?
1: Genau, bei Schöffling, wir könnten alles sein, bei Schöffling erschienen, übersetzt von Barbara Christ und hat 280 Seiten und kostet 25 Euro.
0: Ja, danke Stefan für die Empfehlung. Wir machen weiter mit My Ugly Clementine Head in the Air. Ja, kann man vielleicht bei der Hitze gebrauchen. Yeah.

0: Ihr seid in der Loro-Literatur-Sendung und bei mir im Studio ist Stefan und wir bewegen uns von den USA nach Deutschland, denn das zweite Buch, was du mitgebracht hast, das ist von Gisa Klönne und die ist in Stuttgart geboren. Und vielleicht auch erstmal kurze Vorstellung und worum geht's im Buch?
1: Tatsächlich kannte ich Gisa Klönne nicht vorher, vor der Lektüre ihres Buches Die Liebe später, das ich heute mitgebracht habe. Du hattest so ein bisschen geforscht, sie war wohl eher Krimi-Autorin oder ist eher Krimi-Autorin. Das ist ja sowieso nicht so mein Metier, hatten wir schon öfter mal das Thema. Liebesgeschichten eigentlich auch nicht, aber ich fand es in diesem Fall fand ich es ganz interessant. Der Klappentext hat mich überzeugt. Es geht nämlich nicht um den Start einer Liebe und es geht auch nicht um das krachende Ende einer Liebe, sondern es geht um eine Liebe, die langsam erlischt. Das ist, ich finde, oder vielleicht kenne ich auch einfach zu wenig Bücher, aber ich glaube, das ist ein Thema, was selten vorkommt.
0: Ja, und da wollen wir doch ein bisschen weiter nochmal fragen. Eine Liebe, die aus plätschert. Bei wem plätschert sie denn aus?
1: Das ist ein Pärchen, Cora und Anselm heißen sie. Schon älteres Semester, 60 plus. Sind auch nicht seit ihrer Jugend zusammen, sondern erst spät zusammengekommen. Ist dann aber auch jetzt schon deutlich ein paar Jahre zusammen. Und Cora hat ein Herzleiden und muss operiert werden. Kommt unter das Messer. Es ist eine Herzoperation, die sind heikel. Da muss man natürlich vorher sich zumindest mal hinsetzen und alles ordnen, was denn zu ordnen ist, wenn es denn schief geht. Es geht nicht schief. Cora überlebt das alles sehr gut. Fühlt sich jetzt so ein bisschen wie in so einem geschenkten Frühling. Nicht der zweite Frühling, sondern so ein zusätzlicher. Ne? Will jetzt nochmal starten und merkt bei Anselm, dass der dass er diese Energie, die sie jetzt plötzlich fühlt, nicht hat. Anselm, also es sind beides schlaue Leute, studierte Leute, die ihr Leben lang im Berufsleben gut verdient haben, sind gut situiert. Und Anselm legt sich in seinem Ruhestand jetzt im Garten so einen Teich an und will Libellen züchten dort, interessiert sich für Libellen, das ist auch alles ganz toll. Aber mehr auch nicht. Also das ist alles. Das ist das, was er, so stellt er sich seinen Lebensabend vor, jetzt mal so runtergebrochen. Und Cora guckt ihm dabei zu und denkt, das reicht nicht. Coras Seele brennt heller als Anselms. Sie kann aber auch nicht aufhören, also sie liebt ihn aber trotzdem. Ne? Es ist ihr Mann und die lieben sich schon lange. Es gibt keinen Krach, es gibt keinen, er ist jetzt nicht fremdgegangen oder es ist jetzt kein irgendwie eine krasse Krankheit in die Familie gebrochen, die irgendwie alles auseinanderreißt. Sie haben auch keine Kinder, das ist ein großes Thema, auch lange gewesen in der Beziehung. Dazu waren sie auch schon fast ein bisschen alt, als sie sich kennengelernt haben. Sie guckt dabei zu, wie sie merkt, dass da nichts mehr ist. Ja, die Liebe ist da, aber sie ist irgendwie ausgehöhlt. Und das ist ein Zustand, den ich so in einem Buch noch nie gelesen habe. Und das fand ich ganz hervorragend.
0: Dann wollen wir euch natürlich auch einen kleinen Eindruck geben. Von dem Buch gibt es ein Hörbuch. Und wir hören hier einfach auch den Anfang dieses Buches, um ein bisschen in den Sound einzusteigen.
2: Tiefstehendes Licht. Warum lügst du deinen Mann an? Die Frage im Schlaf, aus den Tiefen. Sein Atem. Ihr flatteriger Herzschlag. Das fahlgraue Licht der Straßenlaterne kriecht durch die Gardinen. Anselm bewegt sich neben ihr, murmelt Traumworte, beruhigt sich. Cora liegt still, mit weit geöffneten Augen. Sie hat sich danach gesehnt, genau so wieder hier zu liegen, hat sich ausgemalt, wie das sein wird. Der leise Luftzug von draußen, ihr Bett, die vertrauten Schatten der Möbel und Bilder, die sie im Laufe der Jahre ausgesucht haben. Anselms Wärme, sein Körper dicht bei ihr, sein Atem. Und jetzt? Was ist jetzt, Cora? Sie rückt näher zu ihm, schmiegt sich an seine Seite. Er ist hier. Sie ist hier. Sie hat keine Schmerzen mehr und auch keine Angst, dass sie stirbt, ohne es auch nur zu merken, sobald sie die Augen schließt. Sie ist wieder zu Hause. Ihre Unruhe und diese seltsame Frage sind nicht von Bedeutung. Sie atmen. Sie hört ihren eigenen Herzschlag in ihrem Ohr und, wie ein fernes, dunkleres Echo, auch seinen. Vorsichtig streckt sie den Arm aus und legt die Hand auf seinen Brustkorb. Anselm scheint kurz zu lauschen, wird weicher,

0: dieses Leben, das sie sich aufgebaut haben und jetzt noch einmal neu gestalten dürfen. Oder ihn wachrütteln, sofort, auf der Stelle. Wach auf, bitte, wir müssen reden. Ich muss dir sagen, dass ich... Dass sie fahren will, muss sie ihm sagen. Es tut gut, das nach all ihrem Zögern nun doch entschieden zu haben. Und während sie Zentimeter für Zentimeter zur Bettkante rückt und sich im Zeitlupentempo aufsetzt, um Anselm nicht zu wecken, fühlt sie sich beinahe ein wenig wie die junge Reporterin Cora, die für eine gute Geschichte ohne zu zögern vor dem Ende der Nacht aus dem Bett schlich. Egal wessen Bett, egal wer darin lag und nichts davon merkte. Ein letzter Check, ob auch alles gepackt ist, dann Tür zu und raus, den Blick auf andere Welten gerichtet. Ihre Autos waren damals klapprig und langsam, oft nur geborgt, der Tank selten voll. In ihrem Rucksack steckten neben Wechselkleidung, Tampons und Zahnbürste auch die Spiegelreflexkamera, Filmrollen und der lederne Beutel mit dem Münzgeld zum Telefonieren. Die elektrische Reiseschreibmaschine trug sie extra. Sie war schwer wie ein Fels. Daran erinnert sie sich. Geflucht hat sie über sie und gelacht und sie trotzdem immer und überall mit sich herumgeschleppt. Ihre Finger, die über die Tasten gehüpft sind, dieses Klackern und Sirren, ihre fliegenden Worte und Träume, der Sinn in allem und diese Hoffnung. Immer ist da ihre Hoffnung gewesen, selbst dann, wenn es ganz finster aussah. Sie schaltet kein Licht ein, streift nur den Bademantel über und schleicht die Treppe hinunter. Der Geruch von geschmortem Fisch und Wein hängt noch in der Luft. Sie haben Gäste gehabt gestern Abend, Burkhard und Ilona, seit langem einmal wieder. Sie hat ein paar Dinge zusammengesucht und in den kleinen Koffer gesteckt, nur für alle Fälle, während Anselm gekocht hat, und den Koffer in ihr Arbeitszimmer getragen. Später bei Tisch hat sie ein paar launige Anekdoten aus ihrer Reha zum Besten gegeben und entschieden, dass sie den Koffer ebenso unauffällig wieder auspacken wird.
1: Soweit ein Ausschnitt der eingelesen Worte oder die Erzählerstimme Worte von Nicole Engeln. Ins Hörbuch übertragen. Und da merken wir auch, dieser Roman wirkt von der Erzählstruktur eher auch sehr klassisch.
2: Es gibt viele Rückblicke. Also jetzt haben wir gehört, sie startet praktisch nach der OP, nach der Reha. Aber wie es zu, also die ganze Zeit des Kennenlernens, die Beziehung und wie es dann auch kurz vor der Operation um die beiden steht und auch viele Tage danach, das wird immer so, da wird viel hin und her gesprungen, da muss man ab und zu mal ein bisschen aufpassen. Ganz klassisch finde ich es insofern auch nicht, weil es gibt in der, also es wird ja, es ist ja eine auktoriale eine Erzählerin, kann man sagen, und die erlaubt sich manchmal mit Cora zu sprechen. Also die Erzählstimme spricht Cora manchmal direkt an. Das haben wir in dem Ausschnitt auch einmal ganz kurz gehört. Ne? Na, Cora, ne? Was hast du jetzt vor? Es gibt natürlich keine Antwort. Cora antwortet nicht, weil sie die Stimme nicht hört. Aber für die Lektüre ist es sehr spannend gemacht.
1: Oh, da merken wir also auch nicht nur interessantes Thema. Du hast das ja gesagt, dass ich sage jetzt mal vor Plätschern einer Liebe, sondern auch literarisch durchaus mehr drin, als man auf den ersten Blick denkt.
2: Ja, also das fand ich, das sieht man im Text. Ich habe das Buch jetzt leider nicht hier. Im Text sieht man das auch, wo Cora von dieser Erzählstimme angesprochen wird. Das ist mir so ein bisschen eingerückt und hat noch einen Absatz vor und danach. Das fand ich sehr interessant. Jetzt, wo ich den Ausschnitt nochmal gehört habe, fällt mir auch ein, sie hat praktisch die Koffer gepackt und will Anselm verlassen. Nicht für immer, weil die Liebe ist immer noch da, aber sie versucht in einer Wohnung, die sie in Berlin hat, nochmal irgendwie ein Zweitleben zu starten. Die beiden haben ein befreundetes Pärchen und da ist vor ein paar Monaten die Frau verschwunden. Der Mann dazu denkt, es ist ein Gewaltverbrechen oder sie ist irgendwo beim Wandern irgendwo abgestürzt und die Polizei ist auch mit dabei. Aber es wird die ganze Zeit auch so ein bisschen vermutet, die hat das gleiche Problem wie Cora.

0: Und die ist einfach, die hat ihren Mann einfach sitzen lassen. Und das ist ein Schritt, den würde Cora nie machen, weil die Liebe einfach noch viel zu groß ist. Aber es ist immer wieder taucht dieses befreundete Pärchen praktisch auch in den Nachrichten auf. Was ist denn da passiert? Was ist denn da passiert? Und Cora geht davon aus, da ist wahrscheinlich auch einfach, die Liebe ist einfach ausgeplätschert, das hat sich ausgelebt. Und es ist auch eine Möglichkeit, einfach so abzuhauen. Keine schöne Möglichkeit, aber auch eine Möglichkeit.
1: Wenn wir nochmal gucken, Gesa Klönne 1964 in Stuttgart und wie gesagt erstmal so Krimis, eine ganze Reihe von Krimis geschrieben, durchaus auch lokalere Krimis, ich glaube im Kölner Umfeld.
0: Ah, okay.
1: Und jetzt so, auch vielleicht so ein Buch, ich sage jetzt mal gar nicht als Vergleich Helga Schubert oder so, also Frauen, die sehr viel Lebenserfahrung irgendwie mitbringen und nochmal auf einer ganz besonderen Art eben solche Geschichten erzählen, was vermutlich vielleicht eine 25-jährige Autorin ganz anders machen würde oder nicht hinkriegen.
0: Ja, wahrscheinlich. Ich habe auch beim Lesen oft darüber nachgedacht, das ist eine Geschichte, die, glaube ich, kann man auch nur erzählen, wenn man eine gewisse Zeit schon auf der Welt ist. Man mit 25 oder auch mit 35, ich meine, ich bin mit meiner Frau jetzt auch schon sehr lange zusammen, auch über 30 Jahre mittlerweile, da selbst das würde noch nicht, wahrscheinlich noch nicht reichen. Man braucht einen gewissen Rucksack voll an Erfahrung, um so eine Geschichte zu erzählen. Und ich würde sogar vermuten, also natürlich darf das Buch jeder lesen, wie er lustig ist, aber ich würde wahrscheinlich vermuten, dass Leser und Leserinnen unter 30 gar nicht verstehen, was da passiert. Also es ist gut erzählt und auch gut, also erklärt will ich jetzt nicht sagen. Wenn in Büchern Sachen erklärt werden, ist es natürlich kein guter Zug. Aber wahrscheinlich ist es so, wenn man nicht genug Lebenserfahrung mitbringt in die Lektüre, entgeht einem wahrscheinlich die Hälfte. Also man merkt schon, das ist ein sehr reifes Buch, ist ein sehr reifes Thema. Die Autorin ist mit über 60 dementsprechend reif und die Adresse Zarten sind, würde ich dann doch schon sagen, eher das ältere Publikum.
1: Dann wollen wir aber trotzdem nochmal Titel und Verlag nennen.
0: Gisa Klönne hat geschrieben, Die Liebe später, mit Komma, Die Liebe, Komma später. Es hat 320 Seiten bei Rowohlt erschienen für 24 Euro kaufbar.
1: Kaufbar?
0: Kaufbar.
1: Kaufbar, naja. Ich sage schönen Dank, Stefan, für die Vorstellung und wir machen weiter mit Musik von Friar Ridings Euphoria.

0: einmal muss das Fest ja kommen.
1: Hallo. In diesem Jahr wird nämlich gefeiert 50 Jahre Bachmann-Preis, 100 Jahre Ingeborg Bachmann.
2: Ja, die Melodie, die kennt man, wenn man öfters mal nach Klagenfurt schaut, nämlich zum Bachmann-Preis, den Tagen der deutschsprachigen Literatur, sicherlich ein der medienwirksamsten Preise, muss man sagen, denn der wird noch im Fernsehen übertragen, sogar die Jury-Diskussion. Früher war das mal sehr stark auch ein Preis für vor allen Dingen junge Leute. Inzwischen sind durchaus viele sehr etabliert, die dort am Preis teilnehmen. Aber eine Pflicht ist, die Texte dürfen noch nicht veröffentlicht sein und man hat so 25 Minuten Lesezeit und eine siebenköpfige Jury diskutiert dann vor Publikum und vor dem Lesenden den Text. Ja, sagen viele, ist der härteste Preis, den es so gibt. Stefan, wie ist das? Wird im Fernsehen übertragen? Hast du dieses Jahr Bachmann-Preis verfolgt?
3: Ich hatte, durch Zufall hatte ich einen Tag frei, und zwar den ersten Lesetag. Da habe ich die ersten fünf, ich glaube von 14 gucken dürfen. Fühlte mich mal wieder gut unterhalten. Es kommt ja, leider ist es ja immer... Ja, Mittwoch, Donnerstag, Freitag oder Donnerstag, Freitag?
2: Donnerstag, Freitag,
3: genau. Ja, da hat man ja ab und zu mal als Arbeitstätiger halt nicht so die Zeit mittags, da sich 5 Stunden Lesung und Jury anzugucken, aber dieses Jahr hatte ich es und ich mag den Preis sehr gerne, ja.
2: Und ich habe es nicht geschafft, mir anzugucken. Man hatte anderes zu tun, aber es gibt natürlich auf einer gut sortierten Website unter Bachmann-Preis findet man die eigentlich alles zum Nachschauen und das auch immer in guter Qualität. Also es lohnt sich. Ich habe mir heute die Preisverleihung angeguckt, denn es ist natürlich auch ein Wettbewerb. 14 Leute gehen an den Start und am Ende, ich glaube, 4 oder 5 Preise werden vergeben. Also auch ein Teil hat eigentlich nur die Erfahrung von Klagenfurt, die sie mitnehmen. Und gewonnen hat dieses Jahr Lena Schette. Und Lena Schette hat schon 25 mit einem Roman bei Rowohlt etwas für Aufmerksamkeit gesorgt. Zumindest so viel Aufmerksamkeit, dass Schwerin sie eingeladen hat zur Lesung Anfang des Jahres. Ich kannte sie vorher nicht. Und wir horchen mal einfach, für die Jury gibt dann auch immer eine Laudatio von dem Jurymitglied, das die Lesen eingeladen hat, und das war Thomas Stressle, der das gemacht hat, und seine Laudatio für die Preisträgerin, die nicht nur den Jurypreis, sondern auch den Publikumspreis gewonnen hat.
4: Es ist alles okay, solange die Brust noch über den Bauch hinausragt, sagt ein Junge zur Erzählerin, als sie auf Klassenfahrt allein in einem leeren Speisesaal sind, und drückt seine Lippen fest auf ihre. Nur dieses eine Mal. Danach sprechen sie nicht mehr darüber. Es ist das ebenso ergreifende wie erschütternde Ende der Erzählung »Was wir tragen« von Lena Schette, die ansonsten gerade durch ihre stupende Unsentimentalität besticht. Es geht um die Freundschaft zweier Mädchen, die dadurch zusammenfinden, dass sie die dicksten Mädchen der Schule sind und sich in der Pause auf der Schultoilette treffen, um in den Kabinen nebeneinander zu essen und sich unter der Trennwand Salami gegen Marmelade durchzureichen. Oder sie gehen zum Fluss nachts, wenn niemand sonst da ist, um sich im Wasser leicht zu fühlen, oder sie schwänzen gemeinsam die Schule und schlafen im Wohnwagen. Aber da ist auch noch die Mutter, die die Tochter schlägt und ihr für jedes abgenommene Kilo 10 Euro gibt, weil sie selber ein Leben lang dünn sein wollte und ihr Körper deswegen immer wehgetan hat. Der Text von Lena Schette ist, ja, von existenzieller Wucht. Er ist wichtig und gewichtig, er ist literarisch bedeutend. Er schafft es, die Thematik von Ausgrenzung und Selbstbehauptung in exemplarischen Szenen zu verdichten und dafür universelle Bilder zu finden. Er ist so stark und so bezwingend, dass er es nie nötig hat, anklagend oder gar belehrend zu werden, sondern setzt ganz auf die Kraft der literarischen Mittel in einer Sprache, die in ihrer Schönheit und Schlichtheit unübertrefflich ist. Liebe Lena, abgeräumt. Publikumspreis, Korinthische Sommer. Du hast es mehr als verdient. Es ist wirklich ein toller Text. Ich freue mich über alle Maßen. Herzlichen Glückwunsch zum 50. und zum Jubiläums Ingeborg-Bachmann-Preis. Das ist nicht irgendein Ingeborg-Bachmann-Preis, das ist der Jubiläumspreis. Herzlichen Glückwunsch.
2: Ja, auch von uns hier natürlich Glückwunsch an Sie. Und vielleicht, um einfach noch mal ein bisschen nachzuschieben, sie hat eigentlich als Krankenschwester gearbeitet und ist 2020 nach Leipzig an das Literaturinstitut gegangen und ist aktuell gerade Stadtschreiberin in Erfurt. Und ich bin gespannt, was wir von ihr noch hören können. Und der Roman, der von ihr schon vorliegt, heißt Das Schwarz an den Händen meines Vaters und ist im S. Fischer Verlag erschienen. Und um euch einen kurzen Eindruck zu geben aus dem Text, mehr schaut euch ruhig auf der Website an. Hier der Anfang ihres Textes.
5: Wir finden zueinander, weil wir die dicksten Mädchen der Schule sind. Der Rest strömt in der Pause Richtung Mensa. Doch wir gehen zur Schultoilette an der Turnhalle, zu der sonst kaum jemand geht. Essen unsere Brote in den Kabinen. Auf dem Klodeckel sitzend, wo die Blicke nicht auf unseren kauenden Mündern ruhen. Eine von uns macht Musik auf dem Handy an. Und wir tauschen unter der Trennwand Salami gegen Marmelade. Manchmal singen wir ein bisschen mit. Oder lesen uns gegenseitig unsere Horoskope vor. Wir tragen billige Jeans, die mit der Zeit an den Innenseiten der Schenkel immer dünner werden, bis die Haut hindurchschaut. Und schwarze Shirts, die mit uns wachsen, bis sich entlang der Nähte kleine Löcher bilden. Wenn wir schlank wären, wäre Else die Hübschere von uns. Mit ihren hellbraunen Augen und den schönen Zähnen. Auf einen Eckzahn hat sie sich einen Glitzerstein geklebt. Doch so wie wir sind, ist sie die Dickere. Wir haben breite Schultern und große Hände. Wir sind größer als die Jungs. Wir können andere Huckepack tragen, meterweit, ohne ins Taumeln zu geraten.
2: Ja, soweit der Anfang von Lena Schette aus dem Text »Was wir tragen«. Und natürlich hat man aber vor allen Dingen auch nach Klagenfurt geschaut, weil Slata Roschal auch in Klagenfurt gelesen hat. Und sie ist ja eine Autorin, die längere Zeit ihr literarisches Leben hier in Mecklenburg-Vorpommern begonnen hat, auch wenn sie jetzt in München ist. Und ja, es gab auch einen kleinen Skandal. Ich habe nur die Berichterstattung hinterher gehört. Du hast es live ja im Fernsehen gesehen, denn sie hat am Donnerstag gelesen.
3: Ja, sie war eine der vom ersten Lesetag und sie hatte im Vorfeld schon angekündigt, sie will sich die Jury-Besprechung zu ihrem Text nicht antun. Sie ist gegangen, also sie hat ihren Text praktisch der Jury geschenkt und ist dann aufgestanden und gegangen. Das gab es wohl so in der Form noch nie. Es war auch Thema in der Jury, warum das jetzt so ist. Der sie eingeladen hat, ich weiß jetzt nicht mehr, wer es war, der hat dann gesagt, ja, das war vorher abgesprochen und das darf sie und jetzt ist es so. Und dann haben sie praktisch die Jury-Besprechung ohne sie durchgeführt. Während der Jurybesprechung ist sie dann praktisch nach draußen gegangen, da ist ja, wo auch ganz viele Zuschauer sind und da wird ja auch Public Viewing gemacht in der Sonne und da hat sie dann ein sehr interessantes Interview gegeben.
2: Da kommen wir noch dazu. Ja. Ich habe die Berichterstattung im Deutschlandfunk gehört am Nachmittag und dort hat Klaus Kastberger sich gegenüber den beiden Journalisten auch geäußert, der ja sie eingeladen hat.
6: Als Afro hat es nur der Herr Tingler wahrgenommen. Also kann schon mir vorstellen. Es ist auch seltsam, dass eigentlich in 50 Jahren Bachmann-Preis noch nie ein Autor, eine Autorin die Jurydiskussion verlassen hat. Das hatte dann große Bedeutung. Und in dem Fall hat es natürlich mit dem Text zusammengepasst, weil es ein Text war, der selber einen Blick und eine Perspektive auf den Literaturbetrieb selber geworfen hat und auf die Machtverhältnisse, auf die Frage, wer hat welchen Wert, wer verdient wie viel. Und sozusagen, das hat sehr gut gepasst. Und eigentlich mit diesem einfachen Move zu sagen, ich höre mir eure Diskussion nicht an, hatte ja die Slata Rochal sämtlichen Fame, weil sie wurde ja sofort auf die Dreisat-Bühne nach der Lesung hier geholt und sie hat so viel Redezeit bekommen wie noch nie ein Autor oder eine Autorin sonst hier.
7: Aufmerksamkeitsökonomisch wahnsinnig geschickt gemacht. Trotzdem waren wir ein wenig irritiert. Wir saßen da in diesem Keller, wie Sie es nennen, Katrin Schumacher. Tatsächlich sind wir nicht in den Keller gesperrt worden. Wir sind nur in einem der hinteren klimatisierten Räume des ORF.
8: Glücklicherweise.
7: Aber es hat uns verwundert, oder?
8: Es hat uns verwundert. Ich glaube, es hat auch was mit der Jury-Diskussion gemacht. Die lief so ein bisschen aus dem Ruder. Zumindest konnte man da unten dann gar nicht mehr so recht verstehen, wer wollte jetzt was irgendwie sagen. Und es wurde auch dann ziemlich schnell abgebunden, ob das jetzt eine gute Idee ist, sich nicht dem auszusetzen. Aber wie Sie eben gesagt haben, es macht was, wenn Autor, Autorin im Raum sitzt. Dann gibt es eine andere Diskussion. Ich bin mir auch sicher, dem ist so. Was sagen Sie dazu?
6: Also Aufmerksamkeitsökonomie ist überhaupt das Stichwort hier. Hier geht es ausschließlich um Aufmerksamkeitsökonomie und das relativiert, glaube ich, auch alle Machtverhältnisse. Also die Frage ist immer sozusagen, wer bekommt die meiste Aufmerksamkeit? Der hat gewonnen und die Slata Rochal, auch wenn die keinen Preis bekommen sollte, dann wird man sich ewig daran erinnern, die Slata Rochal oder wie die geheißen hat, das war die, die die Jury-Diskussion verlassen hat. Also das ist Fame, also das ist ewiger Fame. Also ich will nicht sagen, dass das so ikonisch ist, wie das sich aufritzen der Stirn vom Rainer Götz, aber es ist sozusagen ein Akt, den man gesetzt hat und sie hat alles erreicht damit, was sie wollte.
7: Sie saß hier und hat gesagt auf der Bühne danach bei Dreisat, es sei nicht ihre Aufgabe, ihr Gesicht ins Fernsehen zu halten, während sie hier saß und ihr Gesicht ins Fernsehen gehalten hat.
8: Ja, es hat natürlich was Paradoxes. Andererseits finde ich, sie hat einen absoluten Punkt. Ich versuche auch bei jeder Gelegenheit zu erwähnen, dass zumindest in Deutschland es so ist, dass nicht mal 2% der Leute, die schreiben, die Bücher schreiben, ausschließlich davon leben können. Und ich finde, das muss man immer wieder betonen. Das wenigste Geld, was im Buchmarkt unterwegs ist, kommt bei denen an, die mit Literatur tatsächlich die Literatur schaffen.
2: Ja, soweit die beiden Journalisten hier im Gespräch mit Herrn Kastberger am Donnerstagnachmittag. Und ich glaube aber, das ist ja auch ein Dauerthema von Slata, also die Frage der ökonomischen Verhältnisse im Literaturbetrieb.
3: Ja, das hat sie sich ein bisschen auf die Fahnen geschrieben. Wer ihr auf Insta folgt, da ist sie auch immer sehr deutlich und sehr ehrlich. Ihre großen Themen sind, dass sie bei der Uni in München um jede Anstellung neu sich bewerben muss. Alle paar Monate rutscht sie da wieder raus, um überhaupt ein bisschen über die so durchzukommen. Alle paar Monate ist sie arbeitslos. Von den Bucherträgen gibt's kaum was an. Sie schreibt jetzt aber auch, das sind jetzt keine Bestseller, die sie schreibt. Sie ist sehr literarisch. Das hat ja automatisch ein paar weniger Verkäufe. Ich habe sie vor anderthalb Jahren in Schwerin moderiert, bei den Literaturtagen in Schwerin und zu ihrem damals aktuellen Buch. Und selbst bei diesem Gespräch ging der Kurs dann in die Richtung, wie geht's den Schriftstellerinnen und Schriftstellern, auch finanziell, und das ist ihr Thema. Wird sie auch nicht müde, darüber zu sprechen, und ich finde das auch sehr wichtig und sie hat eine tolle Haltung dazu.
2: Ja, können wir sagen. Wie gesagt, es ist so eingetreten, wie Kassberger gesagt hat, sie hat keinen Preis erhalten am heutigen Tag. Aber wir sind natürlich gespannt. Am 30.07. erscheint bei Ullstein ihr Buch. Es ist die Leichtigkeit, die den Herrn am Tisch von der Putzfrau unterscheidet. Und da merkt man auch gleich, um welche Verhältnisse es hier geht. Und schaut einfach auch in den nächsten Tagen, guckt mal auf dem Bachmann-Wettbewerb. Interessante auch weitere Preisträgerinnen und Preisträger, unter anderem auch die Ungarin Kinka Dott wo ich eine wahnsinnig gute Erinnerung habe. Sie hatte einen Performance-Auftritt hier in Rostock, aber da kommen wir jetzt zu weit. Die Sendung neigt sich dem Ende und wir müssen ja noch ein bisschen was zu Veranstaltungstipps sagen. Es gibt diese Woche natürlich keinen Bachmann-Preis, aber im LIWU läuft der Film Ingeborg Bachmann, jemand, der einmal ich war. Und zwar hier im der Frieda 23 in dem Kino vom LIWU gibt es mehrere Termine. Ich werde ihn mir auf alle Fälle nochmal anschauen. Und am Donnerstag, am 2.7. gibt es 19 Uhr eine szenische Lesung und ein Gespräch mit dem Titel 10 Szenen aus dem Leben von W. Schnurr. Ja, das ist bestimmt Wolfgang Schnurr, ein Schelm, wer Böses dabei denkt. Und am Sonntag, 15 Uhr, hat man das Glück, Matthias Dettmann zu erleben. Der macht einen literarischen Spaziergang unter dem Titel Rostock, mein Arkadien. Der Treffpunkt ist der Neue Markt gegenüber vom Hotel Sonne. So. Jetzt muss ich noch sagen, danke Stefan, dass du das geschafft hast und bei der Hitze hier tapfer durchgehalten hast.
3: Ja, Gott sei Dank ist das Studio klimatisiert. Ja.
2: Gut, und wir haben zum Abschluss keine Musik, aber nochmal den Jury-Vorsitzenden Kastberger, der nach 12 Jahren aufhört. Und er hat in seiner Abschlussrede sich natürlich auch nochmal zur Bilanz geäußert und natürlich auch zu der Autorin, die die Namensgeberin ist. Für euch am Mikrofon ansonsten Ralf Kirsten. Tschüss, schönen Sonntagabend und bis nächste Woche.
9: Mein letztes Wort muss hier natürlich Ingeborg Bachmann haben oder Elfriede Jelinek, die über diese Autorin und ihren literaturhistorischen Stellenwert Folgendes sagt. Ingeborg Bachmann war demnach die erste Frau der deutschsprachigen Nachkriegsliteratur, die mit radikal poetischen Mitteln das Weiterleben des Krieges in den Beziehungen zwischen den Geschlechtern beschrieben hat. Der Krieg wird, wie es bei Bachmann in einer berühmten Gedichtzeile heißt, nicht mehr erklärt, sondern einfach nur noch fortgesetzt. Ja, im Eigentlichen heben sich bei dieser Autorin die scheinbar so sichergesetzten Dichotomien von Krieg und Frieden weitgehend auf. Speziell in den großen Prosabüchern aus Bachmanns letzten Jahren ist dies der Fall. Mit ihrem Todesartenprojekt hat sich die Autorin, und man muss sagen, gegen den ganz massiven Widerstand eines männlich geprägten Betriebes als schreibende Frau gerade auch in einem politischen Sinn gesetzt. Und die Botschaft dieser Setzung war, dass der Faschismus in der Beziehung zwischen einem Mann und einer Frau immer die erste und grundlegende Relation ist. Dies zu akzeptieren, war zu Beginn der 1970er Jahre starker Tobak. Und was, so könnten wir fragen, halten wir heute, 50 Jahre später davon, wo der Krieg doch zurückgekehrt ist und gleichsam vor unserer Haustür steht? Von Bachmann können wir lernen, dass Krieg und Faschismus auch in unseren häuslichen Verhältnissen niemals verschwunden ist. Vieles von dem, was Bachmann über Krieg und Faschismus wusste, hat sie in ihren frühen Jahren und auch in ihrer unmittelbaren Familie in Kärnten erfahren. Die Jelinek sagt, dass Kärnten diese Autorin in gewissen Momenten auch immer wie ein Katapult von sich geschleudert hat. Und dennoch erstreckt sich Kärnten bei der Bachmann bis in ihre späten utopischen Gedankenwelten hinein. Es ist jedoch nicht das rein deutsche Kärnten, das sich solcher Art bei einer der wichtigsten Autorinnen nach 1945 merkbar macht. Jenes Kärnten, das sich in diesem Bundesland bis heute über slowenische Aufschriften auf Ortstafeln und über slowenische Sätze in Landtagssitzungen echauffieren kann. Ingeborg Bachmann ist in einer Grenzregion des deutschen Sprachraumes aufgewachsen und sie hat eine kosmopolitische Literatur geschrieben, in der am österreichischen Kulturerbe gerade auch die jüdischen und slawischen Teile betont werden und in dem am Haus Österreich stets auch die Vielsprachigkeit dieses Hauses gesehen wird. So liegt, wie es in einer berühmten Gedichtzeile, in einem berühmten Gedichttitel heißt, bei Ingeborg Bachmann mit Böhmen immer auch ein Stück weit Zelowetz am Meer. Und gerade auch an diese slawischen Prägungen dieser Stadt hier und des Landes, meine Damen und Herren, sollten Sie denken, wenn Sie im nächsten Jahr hier wieder mit dieser gigantischen Gastfreundschaft empfangen werden. Ingeborg Bachmann, Bo Sreczna.
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0: Ja, hallo und herzlich willkommen. Wenn ihr dieses Intro hört, wisst ihr, dass es wieder Junosch-Zeit ist. Wir haben es Dienstag, 17 Uhr und haben ein vollgepacktes, warmes Studio zu diesem schönen Sommerwetter. Ich bin Pauline.
6: Ich bin Theo.
7: Ja, wir haben hier zwei Gäste im Studio.
8: Und ich bin Ben vom Landesschülerrat.
9: Ich bin Lina vom Landesschülerrat.
10: Mich kennt ihr, ich bin Anna.
11: Und ich bin Risto.
0: Ja, also volles Studio, volle Sendung. Und Theo erzählt euch jetzt einmal, was dann heute alles so am Start ist.
6: Ja, wir haben als unser, ich würde sagen, schon unseren großen Beitrag den LSR natürlich hier, also den Landesschülerrat. Dann
10: aus MV.
6: Aus MV.
0: Ganz Deutschland.
6: Dann haben wir von dir, Pauli, einen Bericht zur Gedenkstättenfahrt.
0: Ja.
6: Dann haben wir von Risto die WM ein bisschen. Dann haben wir noch am Ende der Sendung den Veranstaltungshinweis des CSDs und eventuell noch Good News und eventuell noch das Quiz, wenn die Zeit dafür halt reicht.
10: Und natürlich gute Musik zwischendurch.
0: Ja. Auf jeden Fall. Und dann erzählen wir euch nochmal kurz was über Reclaim Your Streets, aber das kann man schon fast in den Veranstaltungshinweis mit reinzählen. Und Anna, du sprichst es an. Wollen wir denn einfach mal direkt mit einem kleinen Song rein starten?
10: Na klar, was hören wir denn?
0: Ich bin gespannt. Theo, hast du den ausgesucht?
6: Nee, den hat Dings Manu. Hast du ihn rausgesucht, Risto? Manu hat Freed from Desire von Gaia rausgesucht.
0: Okay, dann geht's hier direkt mit Partystimmung los. Viel Spaß und wir hören uns gleich wieder hier im Studio.

0: Und wir sind wieder zurück hier im Studio, immer noch auf Loro 90,2 und ihr Djunosh, die Jugendsendung. Und wie eben gerade schon gesagt, haben wir ein paar Gäste hier im Studio. Wollt ihr nochmal euren Namen sagen?
1: Hi, ich bin Lina vom Landesschülerrat.
2: Und weil alle guten Dinge natürlich zwei sind, Ben immer noch hier.
3: Ja, da hinten in der Ecke steht auch noch die gute Tessa, die filmt hier gerade ein bisschen für unser Social Media.
0: Der Content wird gedreht. Ich würde sagen, bevor wir in die inhaltlichen Themen reinstarten, beziehungsweise eigentlich ist das schon sehr inhaltlich, beginnen wir mit ein paar Kennenlernfragen oder wie wir sie hier wertschätzen, die Entweder-Oder-Fragen. Und eine habe ich euch schon gespoilert. Ich hoffe, ihr konntet gut drüber nachdenken. Und zwar, würdet ihr eher wählen Meer oder Berge?
1: Also eigentlich kann man da ja gar nichts anderes sagen, weil wir direkt am Meer wohnen, also definitiv Meer.
2: Mhm. Ich habe da leider eine andere Meinung. Ich weiß, ich bin zwar ein Küstenkind und auch in Rostock geboren, aber ich finde die Berge tatsächlich schon ein bisschen cooler.
0: Kannst du das begründen?
2: Einfach dieses Gefühl, wenn man entweder lange auch mit dem Auto fährt und aus diesem quasi Plattland-MV sich langsam dann diese Berge erheben, das sieht schon sehr cool aus und ich liebe es auch einfach in der Natur zu sein und zu wandern. Gerne auch mit Freunden aus dem Landesschülerrat und da habe ich einfach die besten Erinnerungen.
3: Ich finde es auch einfach majestätisch so, wenn das sich so um einen herum aufbaut.
0: Ja, Anna wird dann mit ihrem geilen Mountainbike einmal runterbrettern.
3: Tja, bald Alpenüberquerung, Pauli, bald.
0: Wir werden berichten. Okay, dann wissen wir das schon mal, sehr wichtig. Jetzt so bei der Hitze, da greift man ja gerne mal zu einem Eis. Und ich finde, es gibt ja so zwei Varianten. Einmal so ein schönes Sahneeis, also zum Beispiel Schokolade oder Vanille. Oder Sorbet, also Früchte. Was würdet ihr eher wählen, wenn ihr nur eine Kugel haben dürft?
1: Boah, das ist eine super, super schwierige Entscheidung. Ich glaube, die kann ich spontan so gar nicht treffen. Also es ist wirklich immer so tagesabhängig bei mir. Also mal habe ich so Bock auf so ein geiles Mango-Sorbet, aber manchmal habe ich auch einfach Bock auf so ein, weiß ich nicht, zählt Joghurt zu Sahneeis?
0: Ich würde schon sagen,
1: oder
0: ja.
1: Auch so
0: weil
1: es
3: ich
1: halt
3: finde, find Joghurt ist nochmal eine eigene Kategorie.
0: Das stimmt.
3: So ein bisschen.
1: Ja, okay. Ja gut, manchmal hat man aber auch einfach Bock auf so ein Schokoeis oder so. Das ist einfach so, aber manchmal auch, oder sehr oft tatsächlich auch Mango. Ich glaube, ich gehe sogar mit Sorbet am Ende des Tages.
2: Es unglaublich viel und gerne Eis, auch gerne im Winter. Aber ich sag, wenn es so wirklich draußen so richtig, richtig warm ist, dann hätte ich gerne so eine gefrorene Frucht, einfach so ein schönes Sorbet, so ein schönes Wasser, eismäßig, weil Sahne ist ja auch nochmal so heftig. Das ist ja noch am Ende so ein Bauchgefühl.
0: Genau,
2: dann sitze ich dann nachher noch mit Bauchschmerzen. Das muss bei der Hitze auch noch nicht mehr sein.
0: Ja gut, aber wenn man in Rostock nicht genug oder gut genug aufpasst, dann ist das Eis ja auch schnell weg. Würdet ihr lieber eine Möwe sein oder eine Taube?
1: Boah, ich bin ganz ehrlich, ich würde lieber eine Möwe sein. Ich meine, okay, Tauben sind eigentlich auch schon ziemlich cool, weil man
0: die
1: halt wirklich einfach als Mensch denkt, okay, das sind irgendwelche Überwachungssysteme vom Staat. Also es ist wirklich so, ich glaube, das denken so, so viele Leute, aber ich glaube, eine Möwe zu sein ist auch ziemlich cool, einfach deshalb, weil du kannst fliegen, ich meine, das können beide Tiere, aber Möwen sind halt einfach so angsteinflößend und du hast halt die Chance, von Menschen so viel Essen zu klauen, wenn die in der Kröpeliner Straße in Rostock unterwegs sind. Da wurde auch schon der ein oder anderen Person mal die Pizza abgezogen.
2: Ja,
4: ich habe mich auch.
1: Absolut.
0: Oh Gott, tragisch.
3: Auch noch ein oder anderen Person aus dem Landesschülerrat.
1: Absolut. Ja. Liebe Grüße gehen raus an den lieben Christopher Ahrens.
2: Ja, wir damals noch die unsere Delegierten Vollversammlung hatten und dann sind wir da die Kröpi hochgewatschelt und ich habe mir noch so ein schönes Brötchen von Edeka geholt und von hinten fliegt diese Möwe und klaut mir dieses Brötchen. Ich war so sauer, weil das mein einziges Essen in 12 Stunden war und dann ist diese Möwe so dreist und klaut mir noch mein Essen. Aber eine Sache hast du noch vergessen, Möwen können auch fliegen, die können aber auch schwimmen.
0: Oh ja. Also wärst du auch lieber eine Möwe.
2: Und eine Taube kann leider nicht schwimmen. Vielleicht auf so einer Pfütze vielleicht. Ich habe aber auch eine Taube noch nie im Wasser gesehen. Und deshalb würde ich, glaube ich, auch eher mit der Möwe gehen.
4: Ich bin ganz ehrlich, ich wäre auch, glaube ich, lieber eine Taube. Weil
0: eine Taube?
4: Ich mag, also Möwen sind für mich so ein Ding, wenn ich in der Stadt bin, erwarte ich eigentlich immer Möwen. Keine Ahnung, ich glaube, es ist einfach, weil ich immer hier bin. Aber ich mag Möwen nicht. Oh, ich mag sie nicht.
0: Habt ihr mal drauf geachtet, wenn man woanders am Wasser ist? Ich war einmal in Edinburgh in Schottland und da sind auch Möwen, weil das ist ja auch am Meer. Und die Möwen dort hören sich ganz anders an als in Rostock.
3: Die sind auch viel kleiner. Ich finde das so krass. Rostock hat die größten Möwen, die ich je gesehen habe. Das sind so richtige Drachen.
2: Ja.
0: Habt ihr das also mitbekommen, dieses Phänomen? Vielleicht haben die eine andere Sprache.
2: Wer weiß.
1: Und dann könnt ihr euch halt einfach mal vorstellen, wärt ihr dann lieber so eine riesige, fette Möwe oder wärt ihr lieber so eine kleine Taube? Dann
0: eine riesige, fette Möwe?
1: Genau. Ja, schon, also ich gehe dann schon mit der riesigen, fetten Möwe.
2: Sehr
0: gut, das ist eine sehr gute Beantwortung auf diese Frage. Diese
3: das spiegelt das Alpha-Mindset des LSRs wieder. Kurze Story, wir hatten eine Reihe zur Jugendleiterkarte. Und auf einmal kommt da unsere eine Betreuerin mit so Karten und da stehen so Sachen drauf wie so Alpha und Anti-Alpha und so Außenseiter und so. Und dann kommt sie uns mit, ja, ihr seid im Landesschülerrat, ihr seid halt alle Alphas.
0: Top.
3: Da hat man das Mindset schon wieder gemerkt.
0: Ja gut, also es ist alles eine Frage vom Mindset. Und jetzt zur letzten Frage. Ich sage, Sport ist auch immer so ein bisschen eine Mindset-Sache. Und jetzt so mit den Sommerferien, die wir bald haben oder generell im Sommer, mich treibt es da immer ganz gerne nach draußen. Und so ein bisschen dockt das an die lieber Meer- oder Berge-Frage. Aber würdet ihr eher so eine Wandertour machen oder ein Segeltörn?
1: Ich glaube, ich wäre tatsächlich eher bei der Wandertour, auch wenn ich am Anfang gesagt habe, dass ich eigentlich eher beim Meer wäre. Ich glaube, Wandern ist eigentlich eine ziemlich, ziemlich coole Sportart, in Anführungsstrichen. Mhm. Weil du halt so nah an der Natur dran bist und ich glaube, dann kannst du auch einfach mal abschalten. Gerade wenn man so aus Rostock und Umgebung kommt, hat man, glaube ich, im Alltag immer ziemlich viel Trubel. Und ich glaube, es ist super cool, wenn man dann einfach mal in den Bergen ist und einfach mal diese Ruhe spürt. Und ich glaube, das ist eine richtig gute Alternative zum Alltag.
3: Und ich meine, wandern kann man ja auch an der Küste entlang. Also
1: auf jeden.
2: Ja, auch absolut. Ich habe ja schon vorhin gesagt, ja, dass Wandern ein absolutes Lieblingshobby von mir ist. Und ein Segelboot, das schaukelt ja auch schon ganz schön.
0: Ja, aber du kannst ins Wasser reinspringen, du kannst baden. Außerdem, das Meer hat eine sehr beruhigende Wirkung auf einen. Ist ja auch ein Punkt, würde ich sagen.
2: Ist auch ein Punkt.
3: Die gesunde Luft. So.
0: Aber ja, würde ich fast behaupten, ist beim Wandern auch sehr gesund. Je nachdem,
2: aber ihr habt ja auch diese schönen Gletscherseen. Also das ist ja wirklich ganz klares Wasser. Und dann, ja, also das kannst du auch verbinden.
0: Okay, also ihr macht mich gerade richtig, richtig heiß auf so ein bisschen am See chillen und so eine schöne Alpenüberquerung zum Beispiel.
3: Tja, Pauli, our future is bright.
0: Our future is very bright. Aber bevor wir jetzt einmal so richtig in den LSR eintauchen, würde ich mal vorschlagen, nochmal einen Song zu hören, weil jetzt kennen wir euch schon richtig gut, aber leider noch nicht den LSR. Und trotzdem machen wir eine ganz kurze Quatschpause und hören jetzt Grundlos glücklich von Theo.
4: Grundlos glücklich von Krach.
0: Von Krach.
4: Oha.
0: Na gut, dann bis gleich.

0: Ihr habt gehört, grundlos glücklich von Krach. Oh Gott, ich habe hier schon so Redekäse am Mund. Und wie ihr wisst und mitbekommen habt, haben wir hier Gäste vom LSR, die heute auch den ganzen Tag schon in der Frieda 23 saßen. Und warum das so war, das erzählt ihr jetzt mal bitte. Anna, willst du das ganze Gespräch ein bisschen anleiten?
1: Ich leite das Gespräch ein bisschen an. Amazing. Ich bin hier zwiegespalten zwischen meinen Jobs, weil ich heute und gestern auch schon den ganzen Tag mit dem LSR unterwegs war. Und jetzt hier so ein bisschen die Modi macht, deswegen, aber erzähl doch mal, was haben wir heute den ganzen Tag gemacht und warum waren wir hier in der Frieda?
2: Genau, leider Gottes hatten wir nämlich eine Delegiertenvollversammlung geplant, die ist aber ins Wasser gefallen. Eine Delegiertenvollversammlung, vielleicht nochmal kurz zum Landesschülerrat, falls ihr das nicht wisst, wir sind ein demokratisches Gremium.
1: Da hast du mir gleich meine nächste Frage vorgenommen.
2: Ach, schade.
1: Dann erklär mal, was ist der LSR?
2: Dann erzähl mal noch deine nächste Frage, niemand hat gerade zugehört.
1: Ihr seid vom LSR, aber wofür steht Landesschülerrat eigentlich? Was macht der denn überhaupt?
2: Richtig, vielleicht ist das mal eine grundlegende Frage, die wir erstmal klären sollten. Und zwar ist der Landesschülerrat nämlich ein demokratisches Gremium, was gewählt wurde aus den schönen, wunderschönen 8 Kreisen und kreisfreien Städten aus Mecklenburg-Vorpommern. Es gibt nämlich Kreisschülerräte und Stadtschülerräte und diese entsenden bis zu 8 Delegierte innen pro Kreis quasi in den Landesschülerrat. Dementsprechend haben wir ein Plenum von 8x8, 64 Mitgliedern.
1: Meistens sind wir nicht so viele.
2: Leider Gottes ist das manchmal auch ein bisschen knapp, aber das ist dann den Schulämtern.
0: Was, so eine Durchschnittsfülle?
1: Oh, also wir sind teilweise glücklich, wenn wir die Beschlussfähigkeit haben.
0: Na gut.
3: Beschlussfähigkeit, was bedeutet das?
2: Beschlussfähigkeit bedeutet, wenn wir quasi stimmberechtigt sind. Das heißt, wenn wir genug Teilnehmerinnen und Teilnehmer auf einer Vollversammlung haben, dass quasi die Anträge, die gestellt wurden, abgestimmt werden können und wir auch immer noch uns moralisch dahinter stellen können und sagen, okay, hat bei uns eine Mehrheit gefunden, weil wenn am Ende drei Leute da saßen und alle drei dafür abgestimmt haben, haben wir am Ende immer noch eine Abschlussquote von 100%, aber das ist dann natürlich am Ende ein verfälschtes Ergebnis.
0: Ja.
2: Genau, und aus diesem Plenum quasi bildet sich ein Vorstand und dieser Vorstand arbeitet sehr, sehr viel. Wir machen aktuell viel zur Landtagswahl, da können wir später, glaube ich, auch
1: nochmal drauf eingehen. Ja, da kommt später ein großes Reveal.
3: Ein kleiner Hint.
2: Genau.
3: Vielleicht auch schon mal auf die Zukunft.
2: Viel zur Landtagswahl, aber alles rund um Thema Bildungspolitik, demokratische Schule, wie können wir das Schulsystem besser anpacken. Wir stehen sehr, sehr viel im Austausch zum Bildungsministerium, aber auch zum Landtag oder zu Abgeordneten, damit wir halt auch Schulgesetzesänderungen irgendwie ein bisschen mit auflockern können, immer zum Gunsten des Schülers oder der Schülerin.
0: Mhm. Ja, amazing. Das hört sich sehr aufwendig, aber sehr, sehr wichtig an im Endeffekt, weil ihr macht ja Demokratie für die Jugend, könnte man schon fast so sagen.
1: Ja, also für alle, die noch in der Schule sitzen.
0: Ja. Wie seid ihr denn zum LSR überhaupt gekommen? Weil ich kenne das zum Beispiel sehr doll durch Anna, aber auch Erik. Wie seid ihr da hingekommen?
3: Also es ist ja eigentlich so, ich glaube, man sollte das eigentlich kennen. In jeder Klasse wird ja eine Klassensprecherin oder ein Klassensprecher gewählt und gegebenenfalls dann auch ein Stellvertreter. Und das ist dann so, dass man sich immer weiter, also bei mir war es jetzt so, ich rede jetzt einmal mal aus Ich-Perspektive. Ich wurde dann irgendwann Klassensprecherin, das ist auch schon ein paar Jahre her. Und dann kannte man den Landesschülerrat gar nicht so richtig. Also man wusste gar nicht, okay, es gibt noch was Höheres als vielleicht, ja, ich bin Klassensprecherin, was kommt denn danach? Was kommt denn, gibt es sowas wie die Kreisvertretung, die Stadtvertretung auf Schülerebene? Und dann kommst du irgendwann, dann ist da einfach vom Schulamt auch eine gute Kommunikation gefragt und dann ist dann dieser Zettel auf einmal da, okay, du bist Delegierte für den Kreis- oder Stadtschülerrat. Mhm. Und auf diesem Weg, wenn du dich dann in den Vorstand maybe wählen lässt, also das kannst du ja für dich entscheiden, auf dieser Wahl findet dann auch die Landesdeli-Wahl. Also Landesdelis sind die Delegierten. Man hat ja eben schon gehört, Benni hat ja eben schon gesagt, eine Delegiertenvollversammlung, das sind dann alle. Und so kommst du dann eben in den Landesschülerrat. Also es ist nicht gerade unbedingt so, dass man sagt, ja, okay, ich kenne das jetzt einfach und ich bin jetzt einfach da, sondern es erfolgt eher durch Wahlen, durch demokratische Wahlen. Wie gesagt, ein demokratisch gewähltes Gremium.
1: Kurzer Einwurf, damit man sich nicht hier als Klassensprecher aufstellen lässt und gar nicht Bescheid weiß. Wir haben einen wunderschönen Insta-Account, LSR, ich glaube, _MV.
2: Richtig.
1: Genau. Der wird jetzt auch in Zukunft fleißig bespielt werden. Wie gesagt, gleich kommt das Big Reveal. Und falls ihr SchülerIn seid oder Elternteil, Lehrkraft oder einfach ein bisschen interessiert seid an demokratischer Jugendarbeit, dann folgt da gerne rein auf Instagram.
2: Absolut.
0: Das ist ja schon eine Aufforderung. Ich folge natürlich auch und ich finde eure Post immer sehr ansprechend, weil ihr macht ja auch Veranstaltungen oder Infosachen. Das ist natürlich sehr schön, darüber das zu erfahren. Ein leichtes Mittel. Was ist euch denn selber wichtig als persönlicher Input in den LSR?
2: Generell ist ja dieser ganze Landesschülerrat ein Beratungsgremium für die Politik. Und der Sinn dahinter war, dass man Schülerinnen und Schülern endlich mal eine Stimme in der Politik gibt. Mhm. Weil viel zu lang wurden Jugendliche gerade im politischen Bereich nicht angehört.
1: Einfach über den Kopf hinweg entschieden, könnte man schon sagen.
2: So nach dem Motto, das sind ja Kinder und Jugendliche, die haben sowieso nur Flusen im Kopf und so richtig mitbestimmen sollen die ja gar nicht. Ja. Und wir sehen das aber alles ein bisschen anders, weil es ist ja, wie gesagt, Schule ist ein Ort, an dem wir einen Großteil unserer Zeit verbringen und da würden wir auch schon gerne ein Wörtchen mitreden, wie denn der Raum Schule genau aussieht. Und ich glaube, das ist bei mir auch persönlich so der Motivationsgrund, warum man so viel Freizeit auch dafür opfert. Einfach, weil ich weiß, okay, ich mache das nicht nur für mich persönlich, ich mache das auch für die 200.000 andere Schülerinnen und Schüler im Land von Grundschule, Berufsschule, Gymnasium, Regionalschule und versuche da wirklich den Ort Schule für alle ein bisschen besser zu gestalten.
0: Mhm. Wie ist es für dich?
3: Also mir ist es im Allgemeinen nicht nur auf Ebene des Landesschülerrates oder generell auf der Schülervertretungsebene, wenn wir jetzt vom Persönlichen sprechen, ist mir die Stärkung von Demokratie generell im Alltag und auf Ebene der Jugendlichen, nicht nur Schülerinnen und Schüler, super, super wichtig, denn ich glaube, es geht manchmal verloren. Ihr könnt ja mal, wir haben ja gerade schon so einen kleinen Hint gegeben, dass ihr auf Insta folgen sollt. Und gestern wurde da ein Reel gepostet. Was stand da nochmal genau?
1: Oh,
3: da stand,
1: warte, ich guck nach. Ich glaube, man lernt kein Schwimmen, wenn man nur,
2: genau,
1: wenn man nur am Beckenrand
3: das
1: steht.
3: Das Zitat kommt mir da gerade so in den Kopf. Und ich glaube, das ist eigentlich ein ziemlich gutes Zitat, was einem das ziemlich klar vor Augen führt. Und das ist halt super wichtig. Also es ist mir super wichtig, dass Demokratie gerade auch in der Schule den Schülerinnen und Schülern angeführt wird, weil sonst anders wirst du es nicht lernen können. Und Schule sollte halt einfach ein Raum sein, um Demokratie beigebracht zu bekommen und Demokratie zu verstehen und das Ganze eben zu lernen.
2: Mhm. Gerade in Zeiten wie diesen.
3: Richtig.
1: Oh ja, auf jeden Fall.
3: Ändern wir uns mal das tolle Zitat vor, hast du schon?
1: Ich bin gerade fleißig am... Hier, man lernt nicht schwimmen, indem man am Beckenrand steht. Man lernt keine Demokratie, wenn man in der Schule 5 Tage die Woche zum Abnicken erzogen wird. Und das zeigt es so ein bisschen. Also wenn Schule als Ort an sich ein hammer autoritärer Ort ist, wo halt oft einfach, ja, ich würde schon fast sagen, auf die persönliche Meinung von den SchülerInnen ja einfach drüber hinweggesehen wird, weil ja, man muss jetzt unbedingt den Lehrplan durchkriegen. Hm. Ja, also wenn da eine Person mal ein bisschen lauter ist, dann bringt das alle anderen aus dem Konzept. Und es fehlt halt diese persönliche Stärkung und dieses zeigen, wie Demokratie eigentlich funktionieren kann. Und wenn man das nur in irgendeinem uralten Geschichtsbuch mal liest, okay, so ist Demokratie mal entstanden, so wird das wohl funktionieren, dann ist das nicht zukunftsorientiert. Und man merkt ja auch gerade bei Jugendlichen, der Rechtsruck steigt immer weiter, auch Extremismus allgemein, weil halt eben diese Unzufriedenheit entsteht, weil man sich halt nicht einbringen kann. Und besonders da versuchen wir halt, das Problem so ein bisschen an der Wurzel zu greifen und die allgemeine Zufriedenheit ein bisschen höher zu stellen, um halt eben diesen Raum, wo wir ja wirklich fast ein Drittel unseres Tages verbringen oder der Woche, halt schön zu gestalten, dass man auch wirklich Demokratie hautnah miterleben kann.
0: Ja, sehr schön. Ich finde, das sind alles sehr, sehr gute, sehr positive Ansprüche und auf jeden Fall schon so fast wie eine Aufforderung, da wirklich mal selber einen Blick drauf zu setzen. Vielen Dank für das Interview.
1: Ich würde noch einmal der Big Reveal muss noch kommen. Oh, wo,
3: ja, bitte. Den haben wir vergessen.
2: Wollen wir da jetzt erstmal einen Trommelwirbel führen?
1: Ja, ein Trommelwirbel.
2: Oh. Sprechgesang.
3: Ben möchte was.
1: Ben macht
2: dann
1: den
2: mach ich das Reveal. Und zwar starten wir am 2.7. in die Landtagswahlkampagne. Das hört sich jetzt erstmal ganz schön lang und trocken an. Was ist denn die Landtagswahlkampagne?
1: Die Lata Waka, wie auch die inneren Kreise sagen.
0: Das hört sich toll
2: wie auch
0: an.
2: Die inneren Kreise sagen, richtig. Und zwar ist ja was ganz Besonderes in diesem Jahr, denn diese Landtagswahl ist schon für Schülerinnen und Schüler oder Jugendlichen ab 16 Jahren zugänglich. Da gab es eine sehr schöne Gesetzesänderung. Das heißt, wenn du legal Bier kaufen darfst, darfst du auch dieses Jahr dein Kreuzchen an der Wahlurne setzen. Und da sehen wir auch uns in der Pflicht, tatsächlich auf diese Wahl aufzuklären, auf die Wahl aufzurufen, weil wenn wir unsere Stimme am Ende nicht an der Wahlurne nutzen, ja, dann
1: dann nutzen es halt die 50 Jahre Älteren, die dann halt einfach autoritär über unseren Kopf hinüber entscheiden. Hilfe.
0: Ja.
2: Genau. Und das war jetzt relativ intensiv in der Planung. Also wir haben darüber gesprochen, schon tatsächlich im Januar, Anfang des Jahres, und waren dann richtig intensiv in der Planung im Februar und März.
0: Ja.
2: Und genau, da starten wir jetzt bald unsere Social-Media-Kampagne.
0: Genau,
2: das ist am
0: 2.7.
2: und sind dann am 3.7. schon bei euch, beziehungsweise in Rostock bei Reclaim Your Streets dabei mit einem Infostand, um mit euch ins Gespräch zu kommen.
1: Da können wir einmal die Werbung vorziehen. Kommt alle Freitag ab 17 Uhr vor Skripitor zu Reclaim Your Streets. Das ist der Jugendaktionstag. Da gibt es nicht nur den Landesschülerrat, sondern auch zum Beispiel Bands, wo auch die Pauli mitspielt. Oder
0: Verpflegung, andere Stände.
1: Noch Tales, es gibt genau andere Stände, es gibt Graffiti-Wände, es gibt ein Fußballspiel von quasi so ein klein aufgebautes, wo man selber Fußball spielen kann von Hansa und ja, ganz viel Musik, und das wird, glaube ich, sehr cool, deswegen kommt da alle hin.
0: Auf jeden Fall. Und dann, wenn ihr noch Fragen habt oder Interesse, dann geht gerne mal zum Stand vom LSR. Und ich denke, da werdet ihr gut in ein Gespräch kommen.
2: Sehr gut beraten seid ihr mit dem LSR. Und uns auch unbedingt gerne DMs über Insta schreiben, falls ihr generell mal Anliegen oder Fragen zum Thema Schule habt, nach dem Motto, okay, meine Lehrerin oder mein Lehrer aktuell, der drückt uns gerade 50 Hausaufgaben rein und noch 30 Klausuren. Ich glaube nicht, dass das erlaubt ist. Aber eure Lehrkraft sagt dann, nö, das ist schon richtig so. Und dann schreibt uns einfach eine DM. Wir können euch da beraten. Wir können eure Schule anschreiben, uns da gegenseitig austauschen. Also wir sind da auch quasi so eine Art Anlaufstelle für euch, falls ihr Probleme habt.
0: Ja, dann vielen Dank. Macht bitte weiter mit dieser wichtigen Arbeit. Und wenn ihr jetzt nichts mehr zu adden habt,
1: Irgendwelche Grüßungen, irgendwelche Schlussworte?
3: Ich möchte ganz kurz noch erwähnen, also
0: ja, bitte.
3: Wir werden, Ben, vielleicht möchtest du das ja auch nochmal sagen, ich möchte jetzt aber einfach nur ganz kurz den Hint geben. Du hast ja gerade schon erzählt, dass am 3.7. in Rostock ein Infostand sein wird.
2: Richtig.
3: Wird das denn auch so weitergehen?
2: Ja.
3: Oder?
2: Das wird so weitergehen. Gut, dass du mich nochmal daran erinnerst. Und zwar machen wir auch eine Sommertour quer durchs Bundesland. Wir sind nicht nur in Rostock, wir sind auch in Schwerin, Stralsund und Greifswald.
0: Was?
2: Dazu werdet ihr die Daten auch nochmal online nachlesen können, wo wir dann am Ende in eure Stadt kommen.
1: LSR-MV auf Instagram, Leute.
2: LSR-MV, richtig. Und dann kommt zu uns, wir kommen in eure Stadt, wir kommen auf euch zu, nach dem Motto für euch, mit euch. Das ist auch so ein bisschen der Slogan der Kampagne. Und dann haben wir auch am Ende noch ein Höhepunkt. Ich weiß nicht, wollen wir den schon bewegen? Willst du das mal sagen?
3: Wollen wir das droppen? Aber ich würde dafür noch einen ganz, ganz kurzen Applaus,
1: nochmal
3: einen Trommelwirbel ansetzen.
0: Oh.
3: Okay, wir haben eine Podiumsdiskussion mit allen SpitzenkandidatInnen der Parteien geplant.
2: Und das ist was ganz Besonderes. Das war ganz, ganz schwer in der Umsetzung. Und zwar gab es das, glaube ich, auch so noch nie, dass es ein Gremium geschafft hat, eine Organisation, wirklich alle SpitzenkandidatInnen und Spitzenkandidaten der antretenden Parteien zur Landtagswahl zu versammeln und dann wirklich ein Podium zu machen. Und das ist was ganz Besonderes, wo wir am Ende 200 Schülerinnen und Schülern die Möglichkeit geben, mit den PolitikerInnen auch aktiv ins Gespräch zu kommen, sich die Diskussion genau anzuhören. Und da muss ich auch ehrlich sagen, sind wir sehr stolz drauf. Da können wir uns auch gegenseitig auf die Schulter klopfen, dass wir das geschafft haben, als Landesschülerrat, als das nicht so bedeutende Schülergremium, wirklich alle dicken Politiker an einen Tisch. Wir eröffnen das für euch, mit euch. Und am Ende einfacher geht es nachher.
1: Das werden wir ja vielleicht auch mit Loro begleiten
0: Mega
1: können.
0: Nice.
2: Ja.
0: Dann freue ich mich sehr darauf. Da würde ich auch gerne zuhören.
2: 31. August im Rostocker Rathaus.
1: Im Rathaus.
0: Mega.
1: Für alle RostockerInnen ganz, ganz erreichbar.
0: Okay, ja, cool. Dann vielen Dank nochmal.

0: Genau, ich würde noch den restlichen Landesschülerrat einfach grüßen. Ich grüße alle unsere Delegierten ganz lieb, unseren Vorstand, den restlichen Vorstand. Ich hoffe, ihr hört das alle. Und
1: alle Mäuse.
0: Alle Mäusis. Und genau, auch Grüße an alle ZuhörerInnen. Genau.
1: Perfekt, dann vielen Dank. Wir hören jetzt In the Club und danach geht's weiter mit dem Quiz.
2: Genau.
3: Bis dann.
0: Ciao. Ciao.

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1: Ja, ist ein bisschen nach halb, aber trotzdem, wenn der Dong ertönt, dann wisst ihr, was für eine Zeit es ist. Es ist Quiz-Time. Und ja, du hast Fragen vorbereitet.
2: Ja, genau. Über ein Land, über was wir heute, glaube ich, auch noch was hören. Mhm. Und wir fangen direkt mal mit der ersten Frage an.
1: Welches Land denn erstmal?
2: Ja, das wäre die nächste bei der ersten
1: meiner.
2: Frage. Welches Land hat die größte Seebrücke Europas? Ist A, Deutschland, B, Frankreich oder C, Polen?
3: Ja, ich meine, wir wissen ja, in Polen. Welches Land es geht. Ja, Polen.
2: Ja, genau.
1: Weißt du, wie lang die ist, wenn du jetzt sagst,
2: 516 Meter habe ich gerade.
1: Krass, crazy. Ein halber Kilometer,
2: also, das ist schon ganz schön viel.
3: Ja.
2: Ich weiß nicht, in anderen Kontinenten gibt es bestimmt noch größere, aber das ist schon mal.
1: Ja, aber das ist ja, das ist,
2: big. Ist schon gut.
1: Ich weiß zum Beispiel, ich glaube in Norwegen oder Schweden, da sind ja diese ganzen Fjorde, da, ich glaube in Norwegen ist das, da gibt es auch immer von Fjord zu Fjord manchmal solche Brücken, aber die sind, glaube ich, nicht so lang.
2: Die Brücke, glaube ich, von Dänemark nach Schweden ist auch noch ziemlich lang, aber ist ja nicht die größte Europas. Deswegen.
1: Ja. Okay, ja, gut. Krass.
2: Machen wir mal weiter. Wie heißt die höchste Burg?

0: Und es ist auch die größte dann Europas.
1: Okay.
0: Polens.
2: Okay. Hast du Auswahlmöglichkeiten?
1: Ja.
0: Ja. Toll. A, Schloss Fürstenstein. Mhm. B, Schloss Moschen. Oder C, Schloss Marlborg.
2: Also Fürstenstein ist ein bisschen zu deutsch. Heißt, es muss Moschen oder Marlborg sein.
1: Ja.
2: Und ich würde sagen Moschen.
1: Ich sag Marlborg.
0: Theo, du hast die Frage richtig beantwortet.
2: Amazing. Weißt du, von wann die ist?
0: Nee,
2: ich glaube, Burgen sind ja immer so, weiß nicht, Mittelalter. Wie wird denn das geschrieben?
0: M-A-L-B-O-R-K.
2: Mal, aha. Das ist, genau, wie du sagst, in Polen. Surprise, surprise. Aber wann wurde sie erbaut? Das will ich jetzt wissen. Warte. Im 13. Jahrhundert.
0: Wow. Dann krass. Ist sie ja jetzt schon 800 Jahre alt bestimmt oder so. Also fast
2: wahrscheinlich. Ja, auf jeden Fall. Das ist so alt ist Rostock. Das ist ja crazy. Okay.
0: So, wir haben noch jetzt eine Frage. Was ist die kleinste Stadt Polens basierend auf Einwohnern? Ich weiß jetzt nicht, ob hier meine Aussprache richtig ist, aber ja gut. Ist es A, Opatowice, Zielona Góra oder Zamość?
1: Ich sag Zamość.
0: Zamość?
1: Zamość, ich weiß es gerade auch nicht.
2: Ich sag
0: Opatowicz.
2: Ja.
1: Ich glaube, du musst da so.
0: Das ist richtig.
1: Opatowicz.
0: Genau.
1: Hätte ich jetzt ausgesprochen, aber ich glaube, da kann sie halt auch einfach wieder so.
0: Die ist.
2: Mhm. Hast du da eine Info zu?
1: Nein.
2: Wir können ja mal raten, wenn du in der Zeit schon rausguckst. Was glaubst du denn, Theodor? Theodor.
1: Kleinste Stadt.
0: Das ist schon.
2: Was denkst du?
1: Ich sag. Ab wann ist es nochmal in Stadt und keine Kleinstadt mehr? Oder zählen Kleinstädte damit rein?
2: Das weiß ich nicht. Aber wir müssen jetzt erstmal Einwohnerzahl, ja, glaube ich, ne? Darum
1: geht's ja, aber ja. Ab wann ist eine Stadt?
2: Weiß ich nicht, Mann.
0: Ja,
2: was willst du von
0: halt
2: mir? Ich sag, es sind 25 Leute, die da. Ah, nee, Stadt, kleinste Stadt.
1: Ja, kleinste Stadt.
0: Einwohner,
2: Mann,
0: Einwohner.
2: Das ist ja wirklich wichtig.
0: Einwohner, kleinste.
2: Dann sag ich 10.000.
0: 10.000?
2: Ja.
0: Du nochmal?
1: 10.100.
0: 3.300 Einwohner.
1: Das zählt noch als Stadt, nee. Das ist doch.
2: Ha.
0: Die kleinste Stadt des Landes mit. Ja, also. Es ist eine Stadt im Powiat Kazimierski, der Woiwodschaft Heiligkreuz in Polen. Die kleinste Stadt des Landes mit 329 Einwohnern ist Sitz der gleichnamigen Stadt- und Landgemeinde mit etwa 3.300 Einwohnern. Also 300 Einwohner. So habe ich das jetzt richtig verstanden.
1: 3.300, okay. Doch, hast du auch gerade.
0: Ja, nee, der Kreis, also dieser.
1: Ach, der Landkreis.
2: Na gut, aber trotzdem noch sehr klein. Ja, ja. Und danke für diese Quizfragen über Polen. Ich erzähle euch gleich ein bisschen was darüber, denn ich war die gesamte letzte Woche tatsächlich in Polen, aber mehr dazu hört ihr nach dem nächsten Song. Und vor circa 2 Wochen kam von der Rostocker Sängerin Karlsberg eine neue Single raus, und zwar Schlangenhaut. Und die hören wir uns jetzt einmal an. Kennt ihr Karlsberg?
0: Nee, ich glaube nicht.
2: Okay, gut, dann lernt ihr sie jetzt kennen. Viel Spaß.
1: Spaß.

0: Ja, und wir sind wieder zurück im Studio. Ihr hört immer noch Junosch auf Loro 90,2. Wir haben es jetzt gerade 17.42 Uhr und das Studio, beziehungsweise die Menschen im Studio sind ein bisschen weniger geworden. Wir sitzen jetzt hier zu dritt und ich wollte ein bisschen erzählen, weil ich war letzte Woche in Oswiecim in Polen. Das ist eine Stadt mit ungefähr 36.000 EinwohnerInnen. Ich bin von hier 11 Stunden gefahren mit Bus. Na gut, 10 Stunden, 1 Stunde Pause, aber das bei 30 Grad in einem Bus.
1: Das ist schon heftig.
0: Es war heftig. Zum Glück gab es eine Klima. Das hat mir sehr viel gegeben, sagen wir es so. Wann hattet ihr das letzte Mal so eine lange Autofahrt?
1: Das weiß ich gerade gar nicht. Aber
2: weiß ich auch nicht.
0: Long time ago.
1: Letztem Jahr.
0: Mhm.
2: Gut, es könnte sein, vielleicht die Fahrt von jetzt, aber es war eher in einem Bus.
0: Ja,
2: wo ich auch von. Ja, wo ich halt von hier nach Belgien gefahren bin.
0: Ja,
2: nach Brüssel
0: halt
2: mit meiner Schule.
0: Na Mensch.
2: Auf Bildungsfahrt.
0: Ich war nämlich auch auf Bildungsfahrt mit meiner Schule, vor allem mit dem Leistungskurs. Und bevor ich jetzt richtig beginne, über Oswiecim zu erzählen, wollte ich noch eine Info rausgeben. Und zwar, ich war bei einer Lesung beteiligt. Kennt ihr das Max-Samuel-Haus?
1: Habe ich schon mal was von gehört.
2: Mhm. Ich auch.
0: Das ist die, ich weiß nicht, ob es die jüdische Gemeinde ist oder ob es einfach zusammenarbeitet mit der jüdischen Gemeinde in Rostock. Da würde ich jetzt ungern irgendwelche falschen Informationen verbreiten. Im Max-Samuel-Haus, das ist am Schillerplatz, fand eine Lesung statt und zwar am 19.06. Das war jetzt nicht letzte Woche, sondern vorletzte Woche, der Donnerstag. Und zwar eine Lesung über die Familie Siegmann. Ihr fahrt ja sicherlich hin und wieder mal Straßenbahn in Rostock und da hängen manchmal jetzt so Plakate drin. Habt ihr das mal mitbekommen? Da steht dann immer Richard Siegmann, wie die Bahn so gebaut wurde.
2: Ja.
1: Das habe ich jetzt noch nicht gesehen, aber das hört sich auch interessant an.
2: Ja. Eine Zeit lang war das drin. Mittlerweile sehe ich es nicht mehr so oft, aber eine Zeit lang war es auf jeden Fall drin.
0: Vielleicht auch wieder raus. Da wurde auf eine Ausstellung aufmerksam gemacht, die erzählte, wie die Bahn, die SAG in Rostock aufgebaut wurde und Richard Siegmann hat 1910 die Bahn hier so modernisiert, dass sie nicht mehr mit Pferden gezogen wurde, sondern mit Elektrizität betrieben wurde. Richard Siegmann hatte auch eine Familie und die waren jüdisch und die wurden in der Zeit des Zweiten Weltkriegs unter dem NS-Regime teilweise ermordet und teilweise sind seine Kinder oder Enkel sind geflohen und eine aus der Familie, die Urenkelin, die wohnt jetzt in den USA, weil die Kinder da am Ende mit hingeflohen sind, hat eine Kiste in ihrem Keller gefunden, wo alte Briefe, wirklich von 1939 und so drin waren, echte Briefe. Und die hat sie jetzt überlassen an Rostock, an das Max-Samuel-Haus. Und diese Briefe haben wir durchgelesen, haben sie auf Deutsch übersetzt teilweise, zwei andere aus meinem Geschichtskurs und ich, und haben das denn vorgelesen. Bei einer Lesung, weil es gibt jetzt im Max-Samuel-Haus bis November eine Ausstellung über die Familie Siegmann. Und das kann ich sehr empfehlen, da mal reinzugucken. Und das war für mich so ein bisschen der Einstieg jetzt in die letzte Woche. Denn ich war, wie gesagt, in Oswiecim, auf Deutsch Auschwitz. Und da hatten wir halt eine Bildungsfahrt. Und ich weiß nicht, wie viel wisst ihr denn über Auschwitz? Wisst ihr, was das ist?
1: Ja, also es ist ein Konzentrationslager.
0: Mhm.
2: Ich weiß so, dass es quasi so jetzt in sehr großen Anführungszeichen das Konzentrationslager, mhm, in dem so die meisten Menschen umgebracht wurden.
0: Ja, genau. Also Auschwitz bestand aus drei Hauptstandorten. Es gab Auschwitz I, das Stammlager. Dann gab es Auschwitz-Birkenau. Das ist das, was man unter dem Konzentrationslager versteht. Da waren auch die meisten Gaskammern und Krematorien, wo Leute ermordet wurden. Und dann gab es Auschwitz III Monowitz. Das war eine Firma, IG Farben, aus Deutschland. Und dann gab es aber über 50 Außenstandorte, wo die Gefangenen arbeiten mussten. In Auschwitz, in Polen waren es vor allem jüdische Personen, weil Polen vor dem Zweiten Weltkrieg prozentual die größte jüdische Bevölkerung in Europa hatte. 3,3 Millionen Jüdinnen lebten in Polen, das ist echt viel. Es waren 10% vom Land, in Deutschland waren es nur 0,8% Jüdinnen. Die meisten wurden dabei ermordet, 90%. Genau, und wir haben uns das angeguckt. Wir waren in Auschwitz mit einer Führung, in Auschwitz 1 und 2. Und wir waren aber auch in Krakau. Ein Tag, das war ein bisschen leichterer Stoff, weil du halt nicht direkt in einem Vernichtungslager stehst. Und da waren wir zum Beispiel auch in einer jüdischen Synagoge. Eine Synagoge ist quasi das Äquivalent zu einer Kirche, wenn man im Christlichen ist. Wart ihr schon mal in einer Synagoge drin?
2: Ja, doch.
1: Ich glaube, ich war sogar mal in dieser in Berlin drin, die so zerstört wurde.
0: Ah, okay, krass.
1: Ja, crazy. Na, weiß ich nicht.
0: Und wo warst
1: Kann
0: du?
1: Sein.
2: Hier in Rostock, glaube ich, in einer.
0: Wisst ihr, wo in Rostock eine war, bevor sie in der Kristallnacht zerstört wurde?
2: Nein, ich weiß nur, wo eine steht. Und die steht, ich glaube, in der irgendwie in der Nähe der Augustenstraße, glaube ich.
0: Ja, genau. Und da, wo jetzt die Synagoge steht, war, oder gegenüber davon, war früher die Synagoge, die alte Synagoge, die zerstört wurde von den Nazis.
2: Immer was Neues.
0: Genau, super interessant alles. Und es war sehr, sehr beeindruckend, mal in so einer orthodox-jüdischen Synagoge zu stehen. Und dann sind wir auch ein bisschen durch Krakau gegangen. Und Krakau wurde im Zweiten Weltkrieg nicht zerstört. Und ihr könnt euch vorstellen, wie krass das Stadtbild aussah. Bei einer Stadt mit so alter Architektur. Das lag daran, dass da 500.000 Deutsche sich eingesiedelt haben und es als Standort benutzt haben. Und deswegen wurde es nicht zerstört, aber wunderschön. Ich kann es empfehlen. Ich habe mich gefühlt wie in Italien. Das war wunderbar. Aber natürlich hatte alles einen sehr negativen Beigeschmack, dadurch, dass wir da auf Bildungsfahrt waren und nicht nur zur Bespaßung und halt sehr viel gelernt haben. Und ich persönlich finde, zu lernen über den Zweiten Weltkrieg ein sehr wichtiges Anliegen. Und ich freue mich sehr, dass ich den Geschichtsleistungskurs habe und die Möglichkeit habe, sowas zu erleben. Wart ihr denn schon mal in einer Gedenkstätte von einem ehemaligen KZ?
2: Ja, ich war letztes Jahr im Winter in Weimar und da war ich auch im Buchenwald. Und wir haben so eine Führung gemacht und es war auch sehr interessant. Es war auch irgendwie echt krass. Wir sind dann auch, und Achtung, jetzt wird es sehr dunkles Thema. Ja, es ist jetzt ein sehr dunkles Thema. Und zwar waren wir da auch in der Einäscherungsanlage, wo die ganzen...
0: Das Krematorium?
2: Ja, wo die ganzen, wo halt, wenn die Leute dort in dem Arbeitslager, Buchenwald war ein Arbeitslager und kein wirkliches Vernichtungslager, die haben dort sich dort zu Tode gearbeitet, wo die dann halt eingeäschert wurden. Und da wurde uns auch erzählt, dass als Buchenwald von der USA, glaube ich, befreit wurde, dass die dort dann halt einfach diese Aschen genommen haben und man konnte die nicht zuordnen, weil die Aschen halt einfach zusammengesetzt wurden. Und dadurch hast du dann halt zum Beispiel von einem Angehörigen eine Asche bekommen, aber dabei sind das 5 Menschen gewesen in dieser... Und ja, das war halt...
1: Krass.
0: Das ist krass.
2: Und da steht auch, über Buchenwald steht auch ein Satz, über diesem Eingang steht ein Satz, den ich heute immer noch ein paar Menschen hören sage, die ich dann aufkläre, jedem das Seine, steht über Buchenwald und halt so.
0: Das ist ja das Eingangstor, oder?
2: Ja, über dem Eingangstor.
0: Genau, und Auschwitz ist ja Arbeit macht frei.
2: Genau, und also bei diesem jedem das Seine ist quasi so, ja, jeder kriegt das, was er verdient und das halt in dem Kontext echt.
0: Falsch.
2: Ja.
0: Falsch. Und du?
1: Ja, also ich war noch nie in einem Konzentrationslager oder so. Also,
0: eine Gedenkstätte.
1: Aber wir fahren nächstes Jahr mit der Schule, fahren alle 10. Klassen nach Sachsenhausen.
0: Was erhoffst du dir davon, also von dem Besuch dahin?
1: Also ich glaube, dass ich auf jeden Fall mehr von der Zeit vielleicht erfahre. Mhm. Wir haben das ja jetzt auch schon so ein bisschen im Unterricht schon angeschnitten, das Thema.
0: Ja.
1: Ja, ich denke, das wird sehr interessant, aber auch wahrscheinlich sehr, sehr krass.
0: Sehr intensiv, ja. Ja. Also ich fand es sehr wichtig, dass wir so Auswertungsgespräche nochmal in der Gruppe gemacht haben. Genau, also das fand ich sehr wichtig, um bei dem Thema nicht so sich komplett zu verlieren, ich weiß nicht. Ja, okay, dann würde ich sagen, ihr habt jetzt ein bisschen was erfahren, wie es für mich die Woche war. Und jetzt hören wir einen Song und dann können wir nochmal gleich Tschüss sagen.
2: Ja.
0: Ist das fein für euch?
2: Obwohl, wir haben bis 18 Uhr Zeit. Ja, und es gibt noch die Veranstaltungshinweise.
0: Ja, das machen wir gleich beim Tschüss sagen.
2: Ah,
0: beziehungsweise, du meintest ja, vielleicht können wir das noch kurz zwischenschieben. Du hattest ja noch Good News. Willst du noch 2 Good News sagen? Je nach dem Thema, ist das vielleicht angebracht?
2: Ja, warte, ich suche kurz die eine, die ich machen wollte.
0: Die eine, ja.
2: Die eine, und zwar.
0: Von was er gesagt.
2: Ja, lass mich kurz schnell dieses Good News.
0: Nein, du, alles gut.
2: Mach. Okay, also. Die Good News für heute, weniger Antibiotika-Verordnungen in Deutschland. 2025 wurden in Deutschland 11,5% weniger Antibiotika verordnet als 2024. Tut mir leid, 2024. Und seit etwa 2010, oder seit 2010 sogar, ist die Zahl der Verschreibungen von 38 Millionen auf 27 Millionen gesunken. Und es ist halt so, ist das halt gut, weil wenn man konstant Antibiotika nimmt, dann wirkt das irgendwann nicht mehr ordentlich. Und Studien von Ärzten, ÄrztInnen und Aufklärung und Forschung haben halt bewiesen, dass die Dosis, die man halt früher gebraucht hat, gar nicht mehr so doll, also dass man diese Dosis, die man hat, eigentlich gar nicht braucht, sondern dass man viel weniger davon nehmen kann.
0: Okay.
2: Und es ist zum Beispiel, habe ich jetzt zwar nur gehört, zum Beispiel kann man jetzt kein Ibuprofen 800 mehr kaufen, also 800 Milligramm, glaube ich, kriegst du Ibuprofen-Tabletten, sondern nur 400 Milligramm ohne Verschreibung kaufen.
0: Das ist ja schon mal gut zu wissen.
2: Weil, also ich zumindest höre das halt manchmal, dass Leute halt nicht unbedingt auf Arbeit oder auf Schule nicht unbedingt halt krank sein wollen und dann hauen die sich eine Ibu rein, um halt nicht, um halt arbeiten gehen zu können oder zur Schule gehen zu können. Was
0: ja, seid euch immer bewusst darüber, was ihr konsumiert.
2: Das ja, auf
0: gilt
2: jeden
0: auch
2: Fall.
0: Auf jeden Fall für Medikamente. Die Dosis ist immer das Wichtige und die Dosis auch immer das Gift. Und ja, danke für diese Good News. Ich würde sagen, wir hören jetzt einmal Lord of the Boards von, ich glaube, Guano Apis wird es ausgesprochen. Und dann sagen wir nochmal Tschüssi und dann gibt es noch die Veranstaltungshinweise. Also bleibt dran.
2: Ja.
0: Bis gleich.
2: Bis gleich.

0: Ja, willkommen zurück im Studio. Ihr habt gehört Lord of the Boards. Und bevor wir Tschüss sagen, geht es nochmal ganz kurz um das Thema Fußball.
1: Ja, genau. Deutschland ist bitter ausgeschieden gegen Paraguay. Ich weiß nicht, ob es einer von euch das Spiel geguckt hat,
2: ja,
1: aber...
2: Ja, wir haben, du musst dir vorstellen, eben war ja der LSR da, wir haben gestern noch ein bisschen Teambuilding gemacht, waren in Greimüritz, waren erst baden und saßen dann da ab 22.30 Uhr bei der einen zu Hause. Und wir wollten, also wir waren noch in Greimüritz und wir dachten, okay, anderthalb Stunden, wir waren alle tot vom Tag, ganzen Tag gearbeitet und... Dann ging das Spiel so unendlich lange. Wir waren heute so matschig alle. Matschig.
1: Ja, ich glaube, das ging jetzt fast 3 Stunden mit Elfmeterschießen und so.
2: Genau, also das ich glaube, bis kurz nach 2. Ja. Also es war wirklich crazy.
1: Mhm, also ja.
2: Nicht kurz nach 2, kurz nach 1, sorry. Kurz nach 2 wäre ein bisschen krank.
1: Das wäre wirklich... Dann hätte das Elfmeterschießen ewig gehen müssen, aber...
0: Ja, da sind sie raus leider. Es war jetzt 16. Finale.
1: Ja. Das ist krass. Vor allem wurde Deutschland eigentlich als Favorit beim Spiel, aber... Naja,
2: es wurde ja aus dem Tor aberkannt. Also ja. es war wirklich sehr knapp. Es waren ja 5-mal Elfmeterschießen und dann war ja quasi im 6. Schuss.
1: Der hat das Ding dann rübergesammelt. Aber jetzt nochmal kurz zu dieser Entscheidung. Meiner Meinung nach finde ich, dass es kein Foul war. Aber
0: streiten sich ja die Geister. Ne?
1: Kann jeder so sehen, wie er will.
0: Mhm. Na gut. Gut. Danke nochmal für das Update, was Fußball anging. Leider hatten wir dafür jetzt nicht mehr so viel Zeit übrig, weil wir müssen noch ganz kurz darüber reden, dass diesen Freitag, das haben wir aber eigentlich vorhin schon ganz gut angeschnitten.
2: Reclaim your streets.
0: Auf jeden. Am 3.7., ich glaube wieder ab 17 Uhr.
2: Ja, genau. Also ab 16.30 Uhr gibt es DJ-Mucke und ab 17 Uhr ist dann der offizielle Beginn.
0: Der DJ.
3: Welche Personen machen Bühnenprogramm?
0: Es gibt viele, ich habe es jetzt nicht im Kopf auswendig.
2: Also es sind 3 Bands, ich mache Modi und es sind DJs wahrscheinlich vom Kontrast-Kollektiv.
0: Amazing, darauf kann man sich freuen. Ansonsten, wie gesagt, noch viele Stände. Kommt auf jeden Fall rum und guckt euch das an und nehmt einfach aktiv teil an dem Tag.
2: Und ein zweiter Hinweis, oder willst du noch was zu Reclaim sagen?
3: Nee, ich wollte eigentlich gerade genau zum zweiten Hinweis überleiten.
2: Ja, denn was ist denn der zweite Hinweis?
3: Der CSD...
2: Genau, der Christopher Street Day in Rostock, das ist die Pride Parade, wo man, das ist quasi eine Demonstration, wo man sich für den Schutz von queeren Personen und halt das öffentliche Auftreten von queeren Personen stärkt. Das ist, soweit ich weiß, am 18.07., ist das richtig?
0: Ich glaube schon, ja.
2: Ja, genau.
0: Das ist die erste Ferienwoche für alle Personen, die noch in die Schule gehen.
2: Der Samstag.
0: Genau. Also zeigt Haltung und genießt die schöne Parade, wie jedes Jahr.
2: Ja, ist immer sehr groß. Ich weiß, die letzten Jahre war es übelst warm. Ich hoffe, dieses Jahr wird es aushaltbar.
3: Oh, das ist eigentlich schade. An dem Wochenende bin ich nicht hier in Rostock.
2: Leider auch. Aber deswegen müssen die ZuhörerInnen für uns hingehen.
3: Genau.
0: Einmal das und wenn man in einer anderen Stadt ist und man sieht, da ist gerade ein CSD, zeigt Haltung und macht mit.
3: Ja, auf jeden Fall.
2: Genau.
0: Okay, nice. Wir haben jetzt schon fast überzogen, ein bisschen haben wir überzogen. Alles gut, Gucci. Deswegen sage ich Tschüss. Wir hören uns nächste Woche wieder. Beziehungsweise morgen ist die 21 Jahre meiner von Loro. Deswegen hört ihr uns morgen auch nochmal ab 17 Uhr.
2: Genau. Okay. Und ihr könnt auch gerne vorbeikommen am Brink. Dort steht das Senderad, das wird quasi live übertragen. Mhm. Also falls ihr mal in Person sehen wollt, wie so eine Sendung so ein bisschen entsteht, kommt da gern vorbei, stellt auch gern Fragen. Theo, du bist da, wenn ich mich nicht irre?
3: Wenn alles klappt, bin ich da, ja.
2: Und Maiko und Nils, die StammzuhörerInnen, wissen Bescheid, wer die beiden sind. Die machen da auf jeden Fall morgen eine schöne Sendung.
3: Ja, auf jeden Fall.
0: Nice. Okay, na dann, wollt ihr noch grüßen?
3: Ich grüße meine Schwester und meinen Schwager. Hi Martin, hallo Elli. Und meinen Neffen und meine Nichte.
0: Amazing.
2: Ja, Grüße an den LSR. Morgen geht's weiter mit der Tagung. Ich kann nicht mehr. Aber alles für die Lata Vaca. Und auch ganz liebe Grüße an Oma Ingrid natürlich. Man weiß mittlerweile Bescheid, glaube ich.
0: LG Ingrid. An alle Ingrids dieser Welt natürlich.
2: An alle Ingrids, auch an Eriks Ingrid, ja.
0: Ja, alle
2: an die ganzen Ingrids.
1: Ja, okay, ich möchte auch meine Oma nochmal grüßen.
2: Heißt sie auch Ingrid?
1: Nein.
2: Ach, krass. Wir haben schon so viele Ingrids gehabt irgendwie.
0: Aber man braucht ja ein bisschen Diversität. Na dann, hoffentlich wurden alle Grüße erhört und wir enden. Was Gute. Mit einem sehr ruhigen Song, und zwar Love Song, aber nicht von The Cure, sondern gecovert von Adele.
2: Oha.
0: Und der ist sehr schön, deswegen haben wir den
2: ja,
0: jetzt.
2: Ja, ein melancholischer Abschluss. Ciao.
3: Ciao. Ciao.

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0: bisschen, ich muss hier mal auf den Knopf drücken. Einen Moment. So, ich habe auf den Knopf gedrückt. Guten Tag. Es ist Dienstag, es ist 21 Uhr und fast 2 Minuten. Ihr hört Hallo, das heißt was?
1: Wenn man das richtige Mikrofon anmacht, dann wird man auch gehört. Es ist 21.02 Uhr auf dem Dienstag, das heißt, es ist Zeit für Pogomania. Jetzt könnt ihr mich auch hören, ich habe alle Knöpfe gedrückt, die ich drücken muss. Schönen guten Tag, hier ist Mücke von der Bewegung des 4. Dienstages. Das heißt, es ist der 5. Dienstag, scheißegal. Ihr hört jetzt Musik, und zwar Musik von mir, die ich mitgebracht habe. Ich habe in unserem Bewegung des 4. Dienstags Archivs gestöbert. Und folgende interessante Archiveintragungen gefunden. Und zwar heute unter anderem eine Sendung, die genau 3 Jahre zurückliegt. Im Juni, Juli 2003 habe ich hier zusammen mit Mac gesendet. Und zwar haben wir Bands mit X, Y und Z gespielt. Und jetzt frage ich mich natürlich gerade, welche davon war das? Ich glaube, keine Ahnung. Ich habe mir hier keine Nummern zu aufgeschrieben, scheißegal. Wir hören Bands mit X, Y und Z. Unter anderem wird dabei sein Zunder, Xex, Zextas, Zellhaufen und viele mehr. Ich habe aber auch noch ein paar andere ältere Sendungen im Archiv ausgestöbert. Das heißt, wir hören jetzt erstmal Musik, die wir gehört haben. Heute vor 3 Jahren. Weiteres von mir dann später. Ich mache erstmal wieder Mucke an.

Irgendwie hat mich mein Abspielmedium verlassen, aber ist egal. Machen wir einfach weiter mit dieser Archivsendung. Für alle, die jetzt erst eingeschaltet haben, guten Tag. Es ist Pogomania-Zeit, das heißt, es ist Dienstag, 21 Uhr bis 23 Uhr. Da gibt es Punkrock auf die Ohren und beliebig viele Subgenres. Heute hier am Start Mücke von der Bewegung eigentlich des vierten Dienstags. Heute haben wir den fünften, das heißt, es gibt mal eine kleine super Sondersendung. Und ich habe Archive Musik mitgebracht. Viel Musik aus dem Jahr 2023, nicht aus diesem Jahr, aber die ich dort in dieser Sendung hier gespielt habe, habe ich mit am Start. Und die XYZ-Bands haben mich irgendwie verlassen. Deswegen machen wir weiter mit der Sendung zum Thema Nummern, Numbers. Und zwar Bands und oder Songs mit Nummern im Namen. Das war eine Sendung, die ist vor 3 Jahren im August hier über den Äther gelaufen. Und da hören wir doch einfach jetzt mal rein, ein paar Songs, unter anderem C4 Service hören wir durch Null, wir hören Intro 5 Spec, wir hören Loaded 44, wir hören 3 Affen, also viel Spaß. Achso, für alle, die es nicht wussten, ich bzw. wir, heute stellvertretend nur ich, vom vierten Dienstag spielen immer nur Bands, in denen nicht ausschließlich Typen sind. Manchmal hört man das, manchmal nicht, manchmal weiß man nicht genau. Nur zur Info. Genau, vielleicht schaffe ich auch noch einen Musikwunsch zu erfüllen, den einen oder anderen, live@loro.de. Ich drücke hier erstmal auf Play.

So, da bin ich wieder. Was haben wir gehört? Unter anderem Paragraph 119. Warum haben wir das gehört? Das haben wir gehört, weil das Teil aus unserem wunderschönen Pogomenia-Bewegung des vierten Dienstags Archiv ist. Und zwar vor 3 Jahren, nicht ganz, August 23, haben wir hier eine Sendung gemacht, Mac und ich, mit Bands und Titeln, in denen Namen, nicht Quatsch, in den Nummern vorkommen. Und dann passt ja Paragraph 119 perfekt. 119 kann ich nicht auf Dänisch sagen, deswegen bleibt das Paragraph 119. Ich würde sagen, weil es so schön war, hören wir doch einfach nochmal ein paar Songs mit Nummern. Ich glaube, der nächste müsste sein Resistenz 32, tolle Band, habt ihr öfter schon von mir gehört, mach ich mal an. Ich hoffe, das ist der auch. Wenn nicht, melde ich mich danach nochmal zurück.

Ja, schön, wenn an den Aufnahmen vorne und hinten auch noch ein bisschen Ruhe ist. Dann kann man mal runterkommen, mal besinnen, was man so gehört hat. Läuft immer noch spannend, aber kommt nichts mehr raus. Was haben wir gehört? Die letzten zwei Songs waren aus unserer 2023er August-Sendung. Und zwar die Sendung, die gesagt hat, wir machen Sendung zum Thema Nummern. Das heißt Songs oder Bands oder im besten Fall beides in Kombination, wo Nummern im Namen sind. Und die letzte Band, die wir gehört haben, das waren die letzten zwei Songs, waren 4 Meter Hustensaft. In der Selbstbezeichnung nannten sie sich Corona-Band. Also wahrscheinlich keine Band, die gerne dieses Bier trinkt, sondern die sich in Corona zusammengetan hat, weil auf einmal viel Zeit. Eine Band aus Hamburg. Und genau, vor diesen 3 Jahren habe ich den ersten Song, den wir gehört haben, gespielt, Arsch auf Eimer. Aber ich dachte, hier noch nicht abgekreuzt auf meiner Liste von vor 3 Jahren war der Song Niemals mehr Faschismus. Und der passt doch ganz gut, noch besser als vor 3 Jahren. Spiele ich den noch hinterher? Stand original sogar noch zur Wahl für die damalige Sendung. Ansonsten würde ich sagen, es ist nicht ganz 22 Uhr, aber es ist scheißegal, wer pünktlich ist, ist selber schuld. Am 4. Dienstag gibt es immer 22 Uhr Veranstaltungstipps und da war ich heute faul und habe einfach auf boje-mv.org geguckt und lese euch einfach diejenigen vor, die ich relevant finde. Und dann geht es einfach direkt los. Am 4.7., das ist dieser Samstag, ist der CSD in Schwerin, 20 Jahre Schwerin Pride. Heutzutage wichtiger denn je, fahrt dahin, wenn ihr Bock habt. Zeigt auch, dass Schwerin Regenbogenfarben sein kann und nicht nur Rostock. Es lohnt sich, der ganze Spaß startet, glaube ich, 12 Uhr in Schwerin. Ansonsten am Sonntag, das ist der 5.7., ist wie jeden ersten und dritten Sonntag im Monat und der Spieletag in der Stratze, im Stratze Café, das ist in Greifswald, die Stratze. Wer Sonntag nichts zu tun hat und noch erzählen will, vielleicht vom CSD Schwerin am Tag zuvor, kann in die Stratze fahren und da Brettspiele vermute ich mal spielen. Es soll Leute geben, die sowas mögen, mehr als man denkt. 3 Tage später, Mittwoch, 8.7., ist, ich denke mal, im PWH, Slay It Loud. Wir sehen gemeinsam den Film Pride. Ich denke, auf der PWH-Seite wird es mehr Infos dazu geben. Am 11.7., das ist der Samstag im Anschluss, gibt es in Kutt im Garnebusch oder ums Kutt herum oder vom Kutt, wie man es auch nennen möchte, 2 geile Veranstaltungen, die aufeinander folgen. Die erste lege ich euch besonders ans Herz. Und zwar ist das die Kutt-Soccer-Schlacht, also nicht die Sommerschlacht, sondern die Soccerschlacht. Es sind nur 2, also es ist ein Buchstabe in doppelter Form ausgetauscht, dann wird von Sommerschlacht die Soccerschlacht. Ein Benefiz-Fußballturnier zugunsten der Seapunks. Lege ich euch ans Herz, der ganze Spaß geht 10 Uhr los im Friedrich-Ludwig-Jahn-Sportpark in Gadebusch. Es gibt gemixte Teams, es gibt eine kleine Startgebühr. Es gibt, wenn ihr da noch mitmachen möchtet, ich weiß nicht, ob man in letzter Minute sich noch anmelden kann, vielleicht, wer weiß, den Flyer findet ihr auf boje-mv.org. Es gibt einen Grillstand mit veganen Sachen, es gibt kühle Getränke, Kaffee und Kuchen. Ich war im Hallenfußballturnier, Benefits-Gedöns Anfang des Jahres und die Kultis geben sich da echt Mühe. Es ist mega süß, es ist mega lieb und es ist zugunsten der Seapunks. Wer die Seapunks nicht kennt, hat den 4. Dienstag verpennt. Seapunks, eine zivile Seenotorganisation mit einem Schiff, mit einem Boot, der Seapunk 1, die gerade im Mittelmeer unterwegs ist und da das tut, wo Europas Außengrenzen versagen. 11.7., das die Soccerschlacht vom Kutt in Gadebusch. Ansonsten aber auch im Anschluss, auch schön, das Kutt Anschlachten, also der Auftakt zur Sommerschlacht mit den Real Mackenzies, mit Pornobalken und den UFO-Jägern. UFO-Jägern kenne ich nicht, es nennt sich Space Punk aus Schwerin. Und ich, alte Akte X-Freundin, finde das klingt ganz großartig und werde mir das in der Waldbühne in Gadebusch doch einfach mal geben. Genau, Kutt Anschlachten 2026 findet statt am 11.7. im Anschluss an das Fußballturnier. Wenn ihr dahin fahrt, könnt ihr vorher auch zum Fußballturnier. Ich kann mit Fußball persönlich nichts anfangen und ich fand es trotzdem so schön, dass ich wieder hinfahren werde.
Ansonsten, was steht noch so an? Ah, 16.07. Der Poldo mit Agua. Da gibt es Musik, veranstaltet durch Soziale Bildungs e.V. und ich glaube auch den Dreckitz von The Block. Näheres findet ihr, glaube ich, auf der Seite vom PWH oder Soziale Bildung e.V. oder den Dreckitz. Am 18.07. gibt es auch noch den CSD in Rostock. Wer schon in Schwerin war, kann denn auch gerne noch in Rostock sein oder andersrum. Der ganze Spaß startet 12 Uhr. Genauere Infos findet man eigentlich überall in diesem Internet. Auf jeden Fall findet man auch Sachen auf boje-mv.org. Genau, dann haben wir schon fast wieder den 4. Dienstag. Da werden wir dann wieder senden. Ich zusammen mit Mac in gewohnter Zweisamkeit hier am Mikrofon. Es passiert dann auch nicht so viele Patzer wie mir, wenn ich gleichzeitig viele Knöpfe drücken muss. Zu zweit sind wir ein eingespieltes Team. Aber gleich im Anschluss an unseren 4. Dienstag im Juli wird es dann das Ayuka geben auf den Flugplatz in Leerz. Also da, wo letztes Wochenende Fusion war, ist dann vom 29.07. bis 8.02. das alternative Jugendcamp People, Politics und Party. Wer da Bock hat, dabei zu sein, muss sich vorher anmelden. Schaut auf der Ayuka-Internetseite im besten Fall. Was gibt's noch so? Vielleicht sage ich das einfach auch schon mal mit Weitblick, wenn wir eh schon vom Kurt gesprochen haben. Die Kurt-Sommerschlacht steht an. 7. und 8.8.2026, Kartenvorverkauf, 41 Euro. Ich sehe, wir als T-Punk stehen auch schon auf dem Flyer, das heißt, dann muss ich da wohl hin. Es ist ein ganz süßes kleines Festival, ich liebe es. Die meisten von euch kennen euch das wahrscheinlich. Es gibt alles Mögliche, unter anderem Bands, zum Beispiel Cold Summer Carver, Wonk Unit, Valiant Gewodgas, richtig geil, Stress geil, Schütter, La Palie, Alien Placenta, Lüspüngs, Stauffenberg, Love Music, Hate Faschismus steht nochmal unten drunter. Die Schrift lässt das zu, dass man das da nochmal drunter schreibt. Breakout, Melmax und den Pestpocken, ja, na gut, wenn es sein muss. 7. und 8.8. in der Nähe von Gardebusch. Alles weitere findet ihr bei denen auch auf der Internetseite. Ganz süßes, kleines, tolles Festival. Wer noch nicht da war, ich empfehle das von meinen Herzen. Ansonsten bin ich auch da. Alle weiteren kommenden Veranstaltungstipps und alles, was ich vergessen habe, gibt es dann einfach in der nächsten Sendung. Vielleicht auch im Rückblick. Ich mache jetzt einen Song an, der nicht aus unserem 4. Dienstagsbewegungsarchiv ist, sondern der sich gewünscht worden ist. Und zwar drehe ich jetzt hier schon mal einen Regler hoch, damit ich nicht nur verspreche. Ach so, falls ihr im Hintergrund bescheuerte, nervige, protzige Motorradfahrer hört oder Möwen, das liegt daran, dass es schweineheiß ist im Studio. Die Klimaanlage killt mich und deswegen ist das Fenster weit auf. Es kann sein, dass pollende Motorradfahrende vom Hafen hier zu hören sind. Ihr könnt mir erst ja mal feedbacken, ob man das gerade gehört hat. Aber es wird nichts daran ändern, dass das Fenster auf ist. Wir hören jetzt von den Yeah Yeah Yes, Miles Away. Das war ein Wunsch.

Wer auf den Knopf drückt, wird auch gehört. Das war ein Wunsch. Und zwar waren das die Yes, Yeah, Yeah, Yes mit Miles Away. Nice. Nicht aus dem Archiv, aber auf jeden Fall gemerkt. Ich habe noch was nachzutragen. Und zwar habe ich eine Veranstaltung vergessen. Wie konnte mir das nur passieren? Diesen Samstag, am 4.7. ist das, im Peter Weißhaus spielen Poison Ruin, eine, wenn ich das richtig erinnere, Band, eine Punkband aus Philadelphia mit so richtig geilen Einflüssen von gefühlt allen möglichen Richtungen, aber ist auf jeden Fall nice. Ja, diesen Samstag als Support spielen Necromancer. Könnt ihr euch angucken. Türen gehen 19 Uhr auf und PWH startet man pünktlich, wie ich hörte. Poison Ruin. Diesen Samstag. Ansonsten mache ich jetzt einfach mal weiter. Ich mache weiter mit dem Punkrock-Archiv der Bewegung des vierten Dienstages. Und zwar aus der ersten Sendung, die ich gesendet habe im Januar 2024. Also die erste Sendung dieses Jahres. Ich habe davor einige Sendungen gesendet. Und da hatten wir zum Thema Feelings. Und da starten wir doch einfach mal mit dem Song von Eat Your Lipstick, Love My. Und danach geht's weiter mit Apocalypse Sticks, Another Fucking Love Song. Das ist einer meiner All-Time-Favorite-Songs, der zweite, der gleich kommt. Und dann hören wir noch mal ein paar mehr Songs zum Thema Feelings. Mal gucken, was da noch kommt. Ihr hört mich in einer kleinen Weile wieder. Viel Spaß.

Es war eine Band aus Dresden und ich verstehe nicht ganz, warum die französische Texte haben, aber es ist halt so. Es war die Band Hangry mit einem Song, den ich nicht versuchen werde auszusprechen, weil ich einfach ganz furchtbares Französisch spreche. Im Gegensatz zu allen sämtlichen anderen Sprachen. Das ist mein schwacher Punkt. Und da fehlt mir einfach Mac mit einer sehr guten französischen Aussprache. Die Band kommt aus Dresden. Warum macht die französische Musik? Ich weiß es nicht. Aber lassen wir das auch mit den Feelings. Feelings sind durch. Feelings, es ist zu warm auch vielleicht oder zu spät für Feelings oder auch eben nicht. Ich habe keine Ahnung. Ich gehe mal weiter zurück. Wir waren jetzt gerade mit den Feelings im Januar 2024. Jetzt gucken wir mal ein Jahr davor, in Januar 2023. Da waren wir noch mitten in unserer Alphabetreihe, das heißt Bands mit einem bestimmten Buchstaben zu spielen. Und aus unserer Reihe des Alphabets haben wir im Januar 2023 den Buchstaben S gehabt. Da habe ich mir irgendwie kleine Star Trek und Star Wars Aufkleber in mein Notizbuch zugeklebt und wir starten einfach mal mit einer Band SOS, der wichtig ist zu betonen, dass sie nicht Save Our Souls heißen, wofür sonst SOS steht, sondern sie stehen SOS für Sword of Sober. Genau, danach hören wir was von Samantha Jones, von Sandy Good, also mit S dagegen einiges. Viel Spaß mit dem Buchstaben S. Das ist nicht der richtige Knopf, aber das...

Roll und dann den Song PMS mit der großartigen Zeile Nazis raus, Tampons rein. Schlecht, eine Band aus Hannover. Ich liebe diese Band. Die haben auf dieser sogenannten Fusion letztes Wochenende gespielt. Die sollten, glaube ich, spielen und dann gab es eine Notevakuierung des Geländes und haben dann am kommenden Tag gespielt, allerdings ohne Sängerin. So erzählt man sich und ich hoffe oder ich frage mich, was ist da los? Bitte behaltet diese unglaublich coole Frau bei. Die habe ich nämlich inzwischen auch, also zwischen jetzt und Januar 2023 habe ich die mal in Cottbus gesehen und die waren einfach unglaublich großartig. Bitte, bitte schlecht weitermachen in Originalbesetzung. Ansonsten würde ich sagen, das gibt uns so viel. Machen wir doch weiter. Machen wir weiter mit Schmerzen, allerdings mit Ä geschrieben. Der Name basiert auf einem uralten Simpsons-Witz. Wenn du weißt, was das für ein Witz ist, dann schreib mir doch an live@lore.de oder wenn ihr noch einen Wunsch habt, dann mache ich kurz eine Pause aus dem Archiv. Spiel euren Wunsch. Wichtig ist, ich spiele nur Bands, in denen nicht ausschließlich Typen spielen. Davon gibt es viel zu viele und das wäre ja viel zu leicht. Genau, weiter geht's mit Schmerzen aus Göttingen.

So, weiter geht's. Archivsendungen. Wir verlassen das Jahr oder sogar den Monat Januar 2023. Ich würde sagen, wir gehen mal ein Jahr voran, verlassen die Alphabetreihe und den Januar mit dem S und gehen in den Februar, allerdings ein Jahr später, 2024. Da haben wir Bands und Songs zum Thema Animals, also Tiere, gesucht und... fangen wir doch einfach mal an. Lost World, Animal Bondage und Atom, Atom hören wir, Beyond Pink mit Dirty Dog. Das wird doch großartig und in der Zeit suche ich dann nochmal was anderes raus. Ja, mein Name ist genau lang genug.

Wir hörten hier aus dem Punkrock-Archiv aus unserer Sendung im Februar 2024 den wunderschönen Song Bullen schützen Bullen von Atom Atom, eine Hamburger Band. Ich habe viele Hamburger Bands gespielt in den letzten Jahren, fällt mir gerade auf. Herrlich, herrlich. Und ganz passend zum Thema, jemand, die krass mitdenkt und mit am Start ist, wünschte sich zum Thema Tiere, das wir ja im Februar 2024 hier verarbeitet haben, den Song Hamster Baby von Bikini Kill. Und da sage ich nicht nein und drück auf Play.

Wir hörten Bikini Kill und zwar mit dem Song Hamster Baby. Und jetzt muss ich kurz noch mal was nachgucken, weil ich glaube nämlich, dass diesen Song nicht Kathleen Hanna, also die Person, die meistens Sings bei Bikini Kill gesungen hat, sondern dass den Toby Whale, also die Drummerin, gesungen hat. Und ich glaube, das stimmt. Ja, also oberflächliche und nicht tiefenfundierte und nicht journalistischen Standards entsprechende Oberflächenrecherche in diesem Internet hat gesagt, stimmt. Gut, machen wir weiter. Ich bleib nochmal irgendwie im Februar 2024 im Pogomania-Bewegung des vierten Dienstages Archiv und will nochmal folgende Songs oder Bands spielen, und zwar Froggy, Ghettohund und Gorilla Angrepp. Hauen wir rein. Machen wir an.

Wir hörten Ghetto-Hund mit dem Song Kitsch. Ich habe kein Wort verstanden, aber ich habe auch nicht drauf geachtet. Ich war hier mit Knöpfe drehen beschäftigt. Das Album heißt ganz herrlich Krätze-Paranoia. Und ich, dieses Wort beschreibt ein komplettes Feeling, einen kompletten, ich weiß auch nicht, einen Gemütszustand in all seiner Ausprägung, finde ich. Das ist eine Band, die kommt aus Basel in der Schweiz und ich spiele selten Schweizer Bands, deswegen wollte ich das nochmal betonen. Was ich öfter spiele, sind Bands nördlich von hier, so wie die nächste. Und zwar, vielleicht könnt ihr es hören, im Hintergrund ein Martinshorn. Das Fenster ist immer noch auf, es ist immer noch warm. Spiele ich als nächstes einfach mal Gorilla Angreb, eine dänisch-schwedische Band, die aber in Kopenhagen residierte. Die gab es von 99 bis 2007. Genau. Und ansonsten ist ja auch bald Zeit, Tschüss zu sagen. Ich würde sagen, wir hören uns die Band auf jeden Fall noch an.

0: So mit O und ohne zweites S. Ich würde sagen, wir haben es geschafft. Ich habe es geschafft. Ich denke immer, ich schaffe hier viele Sachen, wenn ich alleine im Studio sitze und nicht schnatter und viel Musik spiele. Aber es stimmt nicht. Ich muss viele Knöpfe drücken und mir überlegen, was ich als nächstes spielen möchte. Von daher, wir hatten Veranstaltungstipps. Wir haben im Archiv gewühlt, im zum Teil analogen, zum Teil digitalen Archiv der Bewegung des vierten Dienstages. Und was soll ich sagen? Schön war es, hat mich gefreut. Adieu. Ich gehe vorzeitig nach Hause, ohne das Arbeitszeitbetrug nennen zu können. Und würde sagen, ich entlasse euch an alle, die Bock auf Offbeats und Two-Step Ska-Gedönse haben, die können jetzt noch eine Stunde Hiccup-Ska bis zum Ende dieses Tages und damit auch dieses Monats hören. Wenn der Satz lang ist, dann weiß mein Hirn manchmal bei dieser Hitze nicht, wo er anfing und wo er damit dann auch aufhören soll. Deswegen lassen wir es einfach sein. Ich sag tschüss, ciao, viel Spaß mit Hiccup-Ska für alle Lebenslagen und bis in 4 Wochen hoffentlich erst wieder.
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